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0: die Zeit. Es ist 6 Uhr. 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
2: Im Studio Colin Mock. Fußball-Deutschland schaut heute gespannt nach Frankfurt. Jürgen Klopp soll am Vormittag auf dem DFB-Campus als neuer Bundestrainer vorgestellt werden. Mehr von Dirk Justes.
3: Endlich ist es soweit. Der DFB hat zur Pressekonferenz geladen. Kurz vorher werden wohl noch die DFB-Gremien ihr Okay zur neuen Personalie geben. Klopp soll einen Vertrag bis inklusive der Weltmeisterschaft 2030 kriegen und die Nationalmannschaft wieder in die Weltspitze zurückführen. Klopp war nach WM-Flop und Nagelsmann Ausgleich Favorit und auch der einzige Kandidat fürs Bundestraineramt. Der 59-Jährige wird wohl das erste Mal Ende September in der Nations League gegen die Niederlande an der Seitenlinie stehen.
2: In der Bundesregierung steht offenbar ein größeres Stühlerücken an. Unter anderem muss ein neuer Kanzleramtschef gefunden werden, Jana Klonikowski.
4: Ja, oder eben eine neue Kanzleramtschefin. Laut übereinstimmenden Berichten soll Gesundheitsministerin Nina Wagen den Posten von Thorsten Frey übernehmen. Der soll ja neuer Unionsfraktionschef im Bundestag werden. Und neuer Gesundheitsminister soll wiederum CDU-Generalsekretär Carsten Linnemann werden. Offiziell will Kanzler Merz das Ganze wohl heute machen. Angesprungen ist das Personalkarussell, weil Jens Spahn vor knapp einer Woche im Zuge der Leihmutterdebatte als Unionsfraktionschef zurückgetreten ist.
2: US-Präsident Trump hat mal wieder den Zollhammer ausgepackt. Gegen 60 Handelspartner wurden neue Zölle von 10-12,5% angekündigt. Auch EU-Produkte sind betroffen. Als Grund nennt die US-Regierung, dass die betroffenen Länder zu wenig gegen Zwangsarbeit tun. In Spanien und Frankreich wüten weiter schlimme Waldbrände. Die spanische Regierung hat den Notstand ausgerufen. Die französische bittet andere EU-Länder um Hilfe. In beiden Ländern mussten zehntausende Menschen in den Brandgebieten in Sicherheit gebracht werden, darunter auch viele Touristen. Tanken droht nochmal teurer zu werden, denn der Ölpreis hat wieder angezogen. Hintergrund sind die Angriffe der Houthi-Miliz auf saudi-arabische Öltanker im Roten Meer. Es wird befürchtet, dass auch diese Handelsroute eingeschränkt wird und so weniger Öl aus Saudi-Arabien transportiert werden kann.
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5: Mit KI-Support. Wolken und viel Trockenheit sind heute Morgen schon das Thema. Nur im Norden kann es auch mal grauer wirken. Im Lauf des Tages bleibt's in vielen Ecken freundlich und trocken, mit Höchstwerten von 20 bis 30 Grad. Morgen ähnlich, oft sonnig, an der Küste vereinzelt kurze Schauer und am Nachmittag kann's im Südwesten auch mal ein Gewitter geben, maximal bis 32 Grad.

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0: The Wool Peakers und Hilly Billy Rock, Hilly Billy Roll. Mensch, fangen wir gleich mit Lion Dance Mucke am frühen Morgen an. Das ist doch schon mal was, wa? Schönen guten Morgen, ihr Lieben. Ihr hört die Sendung
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0: Dann geht's los, wa? Starten wir in den Freitag, genau, am 24.07., ja, 24. Juli 2026, ihr hört die Sendung Der Morgen mit Gernot, die es live gibt, montags bis freitags von 6 bis 9 und unlive von 3 Uhr in der Nacht bis 6 Uhr ran immer die Wiederholung vom Vortag. Die hier gibt's Montag früh dann zu hören um 3 Uhr. Zur vollen Stunde, wie immer, die Nachrichten, Sport und Wetterbericht. In der 20. Sendeminute ein kleiner Beitrag, um halb die Wetteraussichten. Und 10 nach halb gucken wir mal, wer heute Geburtstag hat. Musikalischerseits, wie immer, den kennt ihr, den Fairnessfilter. Ja, meine Stammhörer freuen sich drauf, dass hier immer ein deutschsprachig gesungener, gefolgt von einem nicht deutschsprachig gesungenen Titel gespielt wird. Dazwischen gibt's die aktuelle Uhrzeit. Jetzt haben wir 6 Uhr und 8 Minuten, 8 Minuten nach 6. Und dann ist die Stunde richtig rund und sauber harmonisch abgemischt. Mal guck einer an. Ja, die Dorte, die habe ich in den letzten Tagen des Öfteren drin gehabt mit verschiedenen Titeln. Jetzt gucken wir mit ihr gemeinschaftlich mal unter dem Schottenrock. Was? Nee, das war ein anderer Titel. Der hieß ja, unter dem Schottenrock ist gar nichts. Da ist nichts und da war nichts. Da hängt nur ein Dudelsack mit Pfeife. Ich kann mich entsinnen. Ja, das liegt an dir so. Hier, Schmidtchen Schleicher-Dingens, ne? Na klar, Nico Haag, der hat's gesungen, richtig. Hier ist trotzdem, ja, gucken wir gemeinschaftlich, was es mit den Schotten auf sich hat. Schön, dass ihr da seid, ihr Lieben. Moin, moin und danke fürs Einschalten. Prost, Kaffee.

0: Dorte Kollo, jeder Schotte. Ja. Also eigentlich muss man mal ja sagen, wenn man ganz, ganz tief und weit in die menschliche Geschichte guckt, dann stellt man fest, die haben damals Mädels, sowie auch Männer, ne, so eine Art Lendenshorts getragen. Ja? Also mit Hose war da nicht. Die Erfindung der Hose kam erst viel, viel später. Zum Anfang hat Männlein wie Weiblein einen Rock getragen. Ne? So rockähnliche Geschichte. Na, ja. Okay, wie auch immer. Dorte Kollo mit ihrer hervorragenden Stimme. 6:12 haben wir es. 7:15. Herbie Hancock mit Rocket. Ah, jetzt wird es ein bisschen heftiger zum Wachwerden.
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0: Ach, das war aber ein Schluss jetzt. Zack, weg war er. Da, ich dachte, das wird so leiser, ne, wie Musik so üblich ist. Aber hier nicht. Nee, hier mit dem Stretching-Song. Zack, ist er weg. Und Ende. Das war's. Genau. Ihr lieben Kontrastprogramm, das ist das, was ich mag. Erstmal die Uhrzeit. Na, 6 Uhr und 16 Minuten. Eine Minute nach 7:15. Und somit kommt nach den etwas drastischen Klänge, weil das ist das für ein Wort, das müssen wir doch mal, ach Quatsch, tragen wir ein, morgen im Lexikon, dann kommt da drin. Egal, wenn wir jetzt etwas sanftere Klänge spielen, Howard Carpendale singt mit seiner sanften, zu Herzen gehenden Stimme Fremde oder Freunde.
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Howard Carpendale, in seiner Glanzzeit hätte ich beinahe gesagt, Fremde oder Freunde, um 6 Uhr und 21 Minuten, 9 Minuten vor 6:30 Mamas. Sniffin' and Tears hören wir jetzt gleich mit Driver's Seat. Zuvor der Beitrag, wie ihr es gewohnt seid. Ein 41-jähriger Amerikaner hat vor Gericht 6 Raubfälle gestanden, die er teils nackt verübt hatte. Dem Mann droht eine Freiheitsstrafe zwischen 8 und 40 Jahren. Bei einem der Banküberfälle war der Angeklagte lediglich mit seiner Unterwäsche bekleidet. Allerdings trug er diese über dem Kopf. Bei einem anderen Überfall war er nackt in eine Lebensmittelladenkette spaziert, was zunächst große Heiterkeit bei den Angestellten hervorrief. Als der Mann jedoch eine Waffe aus seiner Tasche zückte und Geld verlangte, verging ihnen das Lachen. Der Angeklagte erklärte seine Drogenabhängigkeit und der Tod seiner Mutter hätten ihn aus der Bahn geworfen und seien für die Überfallserie verantwortlich. Das Urteil will das Gericht im US-Staat Pennsylvania in 4 Wochen sprechen. Anmerkung der Redaktion: Fass mal einen nackten Mann in die Tasche. Aus welcher Tasche hat er die Waffe gezogen?

0: Sniffin' in Tears und Driver's Seat hier in der Sendung. Der Morgen mit Gernot. 6 Uhr und 26 Minuten haben wir es. 4 Minuten vor 6:30. Andrea, die habe ich die ganze Woche gehört, wa? Fällt mir gerade ein. Nee, warte mal, einen Tag fehlte. Aber ansonsten war es schon dreimal zu hören. Heute 4. Mal. Gut, diese Nacht ist jede Sünde wert. Hören wir jetzt von dem hervorragenden Schlagerstar.
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0: Andrea Berg, diese Nacht ist jede Sünde wert. Weißt du, was der Gerhard gerade macht so nebenbei? Er kriegt ja mal so ein bisschen in die Weltgeschichte und da sehe ich, man kann ja demnächst, ja, oder kann man jetzt schon, ne, kann man auf eine Seite gehen, wo man abstimmen kann, wie die zukünftigen Banknoten der Euro aussehen darf und kann und soll. Da sind ein paar Vorschläge bei und da drauf auf der Seite kann man alle sehen, wie die da aussehen. Ob das ein Eisvogel werden soll oder irgendwelche bekannten Leute aus der Vergangenheit, beziehungsweise die sich verdient gemacht haben, irgendwelche Vögelchen und Multikulti. Menschen auf dem Kohle drauf, auf der Kohle drauf, die wollen also jedenfalls die Banknoten mal wieder mit einem neuen Gesicht fabrizieren. Ja, gucke ich mir gerade so an, so ein bisschen nebenbei. Ist vielleicht auch interessant für euch. Schließlich ist es ja unser Geld, ne? Unser Geld, hieß die nicht D-Mark?
1: Dieser Typ mit seiner Moderation macht mich noch völlig wahnsinnig.
0: Na gut. Kannst du das Geld ja nicht aussuchen, wa? Doch, hier ja. Jetzt können wir uns das Geld aussuchen. Draufgehen auf die Seite und mit abstimmen, wie die Scheine in Zukunft auszusehen haben, ne? Ja. Ich gehe da jetzt drauf. Ich mache das wirklich tatsächlich. Das ist logisch. Wie hört das Wetter? Das Wetter, 6 Uhr und 31 Minuten. Da haben wir es eine Minute nach 6:30. Und ein paar Verbrauchertipps, wie immer, schließen sich an. Und dann gibt's eine schöne Nummer von Fancy. Scheines Eis. Ach, was schön!
2: Mit KI-Support. Wolken und viel Trockenheit sind heute Morgen schon das Thema. Nur im Norden kann's auch mal grauer wirken. Im Lauf des Tages bleibt's in vielen Ecken freundlich und trocken, mit Höchstwerten von 20 bis 30 Grad. Morgen ähnlich. Oft sonnig, an der Küste vereinzelt kurze Schauer und am Nachmittag kann's im Südwesten auch mal ein Gewitter geben. Maximal bis 32 Grad.

Schöne Nummer, habe ich euch mal die Maxi untergejubelt, ja, ja, ohne vorher anzusagen. Weil wenn man vorher ansagt, dann, oh nee, ja, einfach spielen und dann hinterher sagen, und war schön, du fein, fancy mit China's Eyes und das ganze knapp 6 Minuten, ne, 5 Minuten 42 waren's. So, ihr Lieben, jetzt nochmal der Aufruf, wenn ihr einen netten Mann kennenlernen wollt, dann nehmt mich. Warum? Das erklärt jetzt Larry Schuber und Western Union. In der Form oder Satzes, ein Mann mit Bauch, der tut's doch auch.

gucken wir mal, wer heute Geburtstag hat, am 24. Juli, ne? Ja, gucken wir mal. Der ist nämlich heute Hubert Meyer-Burckhardt, der deutsche Fernsehproduzent und Moderator bzw. Journalist, wird heute 70 Jahre alt, ja? Des Weiteren wird noch jemand 70, durchaus sehr bekannt, also in meiner Vergangenheit schon, ne? In meiner Fernsehguck-Vergangenheit. Carmen Nebel, ne? Wird heute 70 Jahre alt. Herzlichen Glückwunsch, liebe Carmen, und danke für deine tollen, unterhaltsamen Stunden, muss ich an der Stelle mal sagen. So, jetzt wieder was Gemeines von mir, Gernot. Ja, der Gernot sagt immer gemeine Sachen, seit er wohnt von mir, ne? Hier stehen noch ein paar CDU-Politiker drin, die heute Geburtstag haben. Aber die wollen die Brandmauer? Kriegen sie von mir, ne? Wenn jeder für sich seinen eigenen Protest dagegen macht, dann ist auch genügend protestiert. Ich protestiere dagegen, die wollen Brandmauer, gut, gibt's Brandmauer. Und heute keine Erwähnung, weder namentlich und gratuliert wird auch nicht. Oh, tut mir aber leid. Gerne, das ist kindisch. Macht nix, Brandmauer ist auch kindisch. Gleiches Recht für alle. Aber Jennifer Lopez, die wird heute 57 Jahre alt und die singt das Geburtstagsständchen. Ne? Was singt sie? Mit irgendwas mit laut? Ah ja, hier, get it. Let's get loud, singt sie. Da ist sie.

0: Jennifer Lopez, Geburtstagskind des Tages. Let's get loud. Ja. Bewegen kann sich gut, das wissen wir ja. Aus verschiedenen Bühnenauftritten bzw. Videos. Und singen auch, ne? Denke ich mal. Nee, nicht, ne? Ja, vielleicht ist Musik auch Ansichtssache. Aber so schlecht finde ich die Nummer nicht. 6 Uhr und 47 Minuten in der Zwischenzeit. 2 Minuten nach 6:45. Jetzt gibt es wieder eine Nummer. Ich sag mal so eine Art One-Hit-Wonder. Denn eigentlich ist dieser Kollege, der jetzt gleich singt, ein Schauspieler und Synchronsprecher. Aber er hat dann auch ein Titelchen von sich gegeben. Im Original von Marty Robbins, The Hanging Three. Und wir hören eine deutsche Cover-Variante vom Dietmar Schönherr. Ja? Such das Glück der Welt, nicht in Gold und Geld. Nee, in was denn? Ja, die Frage stelle ich mir manchmal schon.
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0: Wie denn? In Weiber und Wein? Oder wie soll man das Glück suchen? Gernot? Such das Glück der Welt. Dietmar Schönherr. 6:51, 9 Minuten vor 7. Alle, die los müssen jetzt auf Maloche, wünsche ich einen schönen Start ins Wochenende. Wir hören uns dann Montag früh wieder. Und alle anderen schönartig dranbleiben. Wisst ihr ja, ne? Ich hätte noch ein bisschen weiter. Ich darf nicht so viel schwatzen, wa? Nee, stimmt. Sonst kriege ich keine Zweititel mehr hin. The Scaffold und Lily the Pink. Na bitte.
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0: Siehst du, geht doch. Einen haben wir jetzt noch, und zwar die Monika Morell. Sie singt Bitte glaub ich. Nee, bitte glaub es nicht. So. Und dann gibt's die Nachrichten, Sport und Wetterbericht. Denn wir haben es jetzt 6:56, 7:04. Na, ich würde mich freuen, wenn wir die zweite Stunde dann auch zusammen verbringen würden. Ne? Bis gleich, ihr Lieben. Monika, du kannst singen.
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0: Zeit. Es ist 7 Uhr. 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
2: Im Studio Colin Mock. Nach der enttäuschenden WM blickt Fußball-Deutschland heute gespannt nach Frankfurt. Der DFB will Jürgen Klopp als neuen Bundestrainer vorstellen. Der ehemalige BVB- und Liverpool-Coach soll nach dem Aus von Julian Nagelsmann übernehmen. Tobias Goldbrunner vom Kicker sagte uns:
3: Das wird eine schwierige Herausforderung und Deutschland ist gerade eben nicht so weit. Ich glaube, es wird nicht unmöglich sein, da eine bessere Rolle zu spielen als bisher. Aber ob man wirklich die Top 4 angreifen kann, das ist wirklich eine große Frage.
2: Der erste Einsatz von Klopp wird im September und Oktober beim Nations League Viererpack sein. In der Bundesregierung steht offenbar ein größeres Stühlerücken an. Laut übereinstimmenden Berichten wird Gesundheitsministerin Waken neue Kanzleramtschefin. Ihr Nachfolger soll CDU-Generalsekretär Linnemann werden. Offiziell will Kanzler Merz das Ganze wohl heute bekannt geben. US-Präsident Trump hat mal wieder den Zollhammer ausgepackt. Gegen 60 Handelspartner wurden neue Zölle von 10-12,5% angekündigt. Auch EU-Produkte sind betroffen. Mehr von Jana Klonikowski.
4: Als Grund nennt die US-Regierung, dass die betroffenen Länder zu wenig gegen Zwangsarbeit tun würden. Im Februar hatte der Supreme Court die meisten von Trumps bisherigen Zöllen gekippt. Daraufhin wurden zeitlich befristete Sonderzölle verhängt. Die sind nun ausgelaufen und die Trump-Regierung brauchte eine neue Begründung für weitere Zölle. Und die scheint jetzt mit dem Zwangsarbeit-Argument gefunden.
2: Bei einer Messerattacke in einer Bank in Regensburg ist ein Mann getötet worden. Weil der mutmaßliche Täter danach noch in der Bank blieb, war die Polizei über Stunden im Großeinsatz. Spezialkräfte konnten den 20-Jährigen aber schließlich festnehmen. Die Hintergründe des Ganzen sind noch unklar. Nach dem deutschlandweit ersten Großbrand eines Batteriespeichers in Ostsachsen wird jetzt nach der Brandursache gesucht. Experten halten solche Anlagen grundsätzlich für sicher, Feuer kommen sehr selten vor. Neue Batterietypen sollen das Risiko künftig weiter senken.
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5: Mit KI-Support. Wolkig ist es heute Morgen vor allem im Norden und Nordwesten. Sonst gibt's viel Sonne und ein paar Wolken und meistens bleibt's trocken. Später setzt sich in vielen Ecken weiter die Sonne durch, nur hier und da sind mehr Wolken dabei. Die Höchstwerte liegen zwischen 20 und 30 Grad. Morgen ähnlich, oft sonnig, an der Küste ab und zu ein kurzer Schauer, maximal bis 32 Grad.

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0: Tyrannosaurus Rex oder auch kurz T-Rex Solid Gold Easy Action war der Opener der zweiten Stunde meiner Sendung
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auftankt. Völlig richtig. Ihr Lieben, die Sendung der Morgen mit Gernot gibt's montags bis freitags von 6 bis 9 Uhr live und 3 bis 6 Uhr in der Nacht als Wiederholungssendung vom Vortag. Auch diese Sendung ist zu hören am Montag früh dann. Ja, was ist es da? 4 Uhr Peng, ne? Jetzt gerade. Was ist ein Peng? Na, Peng ist 7. Gut, 4 Uhr 7 ist es da. Jetzt haben wir es aber Freitag und das ist 7 nach 7. Zur vollen Stunde werdet ihr informiert mit Nachrichten, Sport und Wetterbericht in meiner Sendestunde. In der 20. Minute gibt es einen kleinen Beitrag. Um halb dann die Wetteraussichten und 10 nach halb schauen wir, wer heute Geburtstag hat. Musikalischerseits wie immer der stete Wechsel, den ihr ja kennt als Fairnessfilter von mir bezeichnet, gibt's immer einen deutschsprachig gesungenen, gefolgt von einem nicht deutschsprachig gesungenen Titel. Das immer im Wechsel und dazwischen, wie eben gesagt, die aktuelle Uhrzeit. Tommy Fischer singt nicht ein Wort davon, es war. Das Ding ist doch Stibitz, ne? Helmut Frey, genau, Helmut Frey singt das Ding in Original. Ich glaube, die Formation Fantasy hat sich auch an dem Titel genau, mal versucht. Jetzt hören wir Tommy Fischer Variante. Schön, dass ihr da seid, Lieben. Moin, moin. Danke fürs Einschalten.

Nicht ein Wort davon ist wahr, sang Tommy Fischer. Ja, nachgesungen ein bisschen in Pop-Variante. Das Ding ist eigentlich so eine herzzergehende Ballade. Ne? Hier mal ein bisschen flotter dargestellt. Wir haben 7 Uhr und 11 Minuten. 4 Minuten vor 7:45. Die Bee Gees

0: Die Bee Gees, More Than a Woman, um 7:15 Uhr, genau 7:45 haben wir es, oder auch 7:15. Ja, der Blick geht nach Österreich und wir hören Brunner und Brunner, du bist alles auf dieser Welt. Ich lese ja nebenbei, ja, wisst ihr ja, meistens so ein bisschen dir, wenn die Musik läuft, entspannt und was so passiert. Jetzt lese ich gerade diesen Beitrag, wo da in Stuttgart im Einkaufszentrum eine Frau laut Polizei mit einem Messer angegriffen und angezündet wurde. Ich lese gerade da, was da so passiert ist. Mal sehen. Da ist natürlich die Rede von einem Deutschen. Ist ja klar, aber sonst wird die Herkunft nicht genannt. Ne? Bei irgendwelchen Messerangriffen und Massenvergewaltigungen wird nicht die Herkunft genannt. Hier ist es natürlich ein Deutscher. Ja, da schieße ich gerne zurück. Was ist denn für ein Deutscher? Ein biologischer? Oder hat er ja mal einen deutschen Schäferhund gestreichelt? Gerdot, du bist ein Rassist? Nee. Ein Realist. Realist. Ich sehe das realistisch. Denn wenn eine Katze in einem Fischgeschäft ihre Jungen bekommt, sind es noch lange keine Heringe. Und dabei bleibe ich. So ist es nun mal. Hier singt jetzt Brunner und Brunner. Du bist alles auf dieser Welt.
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0: Ach ja, da war die Welt noch in Ordnung, wie Brunner und Brunner noch zusammen gesungen haben. Ja, ja, sie sind nach wie vor Brüder, aber sie treten nicht mehr zusammen auf, ne? Charlie und Jockel Brunner, du bist alles auf dieser Welt. 7 Uhr und 21 Minuten haben wir es, 9 Minuten vor 7:30. Jetzt gibt's den versprochenen Beitrag und dann eine schöne Nummer von Robert Palmer, ne? Looking for Clues.
1: Einen recht frivolen Rekordversuch plant eine brasilianische Pornodarstellerin im spanischen Fernsehen. Vor laufenden Kameras will sie innerhalb eines Monats mit 1000 Männern Sex haben. Nach einem am Mittwoch vorab veröffentlichten Bericht des TV-Magazins Wahre Liebe soll die spanische Variante des Reality-TV täglich von Mitternacht bis 4 Uhr morgens im Regionalsender Capital TV gesendet werden. Die männlichen Versuchspartner treten dabei maskiert auf. Dennoch sollen sich nach den ersten Sendungen bereits besorgte Ehefrauen gemeldet haben, die ihre Ehemänner erkannt zu haben glaubten, berichtete der Produzent der Sendung.
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0: Looking for Clues, Robert Palmer. Und das Ganze hier um 7 Uhr 26 Minuten. 4 Minuten vor 7:30 in der Zwischenzeit schon. Ja, guck an, die Zeit schreitet voran. Wir haben gleich Halbzeit meiner kompletten Sendung. Lena Valaitis habe ich auch sehr, sehr gerne im Programm, weil sie es einfach drauf hat, das Publikum richtig dufte zu unterhalten. Diesmal mit dem Titel Rio Bravo.
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0: Die stets lächelnde Lena Valaitis mit dem Titel Rio Bravo. Ich kann mich sogar an den Auftritt erinnern in der legendären Hitparade beim Dieter. Genau, da ist er aufgetreten und sehr häufig sogar. Ne? Auffällig waren immer ihre bunten Kleider, fand ich so. Ne? Die waren immer mit so einem richtig schönen Blumenmuster, bunten Kleidern, irgendwas Buntes hatte sie immer an. Ne? Sehr, sehr auffällig. Ne? War aber neckig, sah gut aus, ja? Kann man echt nicht meckern. Und ihr stets und ständig hübsches Lächeln. So soll's sein. 7 Uhr und 31 Minuten haben wir's. Eine Minute nach halb acht. Eine Minute nach Halbzeit meiner ganzen Sendung. Der Morgen mit Gern. Und wir hören das Wetter geschehen. Und ein paar Verbrauchertipps, wie immer. Dann gibt's Big You the Night mit Talisa. Bitteschön. Aber erst das Wetter.
1: Mit KI-Support. Wolkig ist es heute Morgen vor allem im Norden und Nordwesten. Sonst gibt's viel Sonne und ein paar Wolken. Und meistens bleibt's trocken. Später setzt sich in vielen Ecken weiter die Sonne durch, nur hier und da sind mehr Wolken dabei. Die Höchstwerte liegen zwischen 20 und 30 Grad. Morgen ähnlich, oft sonnig, an der Küste ab und zu ein kurzer Schauer, maximal bis 32 Grad.

0: Mit Elementen von Depeche Mode, ja. Becure the Night, Talisa hier in der Sendung. Der Morgen mit Gernot, 7 Uhr und 37 Minuten, 7 Minuten nach 7:30 in der Zwischenzeit schon. Wir gucken jetzt gleich auf die Geburtstagskinder des Tages zuvor. Erst noch ein schöner, schnuckleer Song von Marianne Rosenberg, ja. Yvonne Eiligmann hat das Ding im Englischen gesungen. If I can't have you, ne? Ja, genau, das war er. Und hier die deutsche Variante. Dieses Lied bist du. Die kleine, große Marianne Rosenberg.
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Na, gucken wir mal, wer am 24. Juli Geburtstag hat oder hätte, wie auch immer. Unter anderem Hubertus Meyer-Burckhardt, deutscher Fernsehproduzent, Moderator und Journalist. Ja, wird heute 70 Jahre alt. Herzlichen Glückwunsch dazu. Und eine ganz große aus dem deutschen Fernsehen wird heute 70. Ja, ja, ja, wir kennen sie auch aus dem ehemaligen DDR-Fernsehen. Beziehungsweise ganz groß, denn da in dem, mit dem zweiten ist man blind oder so. Fernsehen, ja, da hat man sie ja inzwischen auch rausgemobbt. Ja, so ist das nun mal. Tja, ich weiß, warum ich dafür nicht bezahlen will. Aber das ist ein anderes Thema. Heute gratulieren wir ihr zum 70. Geburtstag. Carmen Nebel, die deutsche Fernsehmoderatorin, wird 70. Des Weiteren, ganz, ganz groß, könnte man jetzt sagen, CDU-Politiker, Name, ne, und herzlichen Glückwunsch dazu. Mach ich aber nicht. Warum nicht? Ganz einfach. Die wollen eine Brandmauer? Dann kriegen sie von mir auch. Gernot, das ist doch kindisch. Richtig. Genau. Gleiches Kind für alle. Die fangen an zu stinkern und ich stecke zurück. So einfach ist das. Du hast als erstes mit Sand geschmissen. Richtig, wie im Buddelkasten. Sie haben eine Brandmauer bestellt und da bekommen sie sie auch. Keine Erwähnung namentlich und keinen herzlichen Glückwunsch zum Geburtstag. Für CDU-Politiker in meiner Sendung nicht. Erst wenn die Brandmauer gefallen ist. Tschüss! Und wen gratulieren wir dann? Jennifer Lopez, genau, US-amerikanische Sängerin, Tänzerin und Schauspielerin, wird heute 57 Jahre alt. Und sie darf auch singen. Let's get loud. Bitteschön!

0: Gib uns das Kind des Tages, Jennifer Lopez und Let's Get Loud hier in der Sendung Der Morgen mit Gernot. 7 Uhr und 46 Minuten haben wir's. In der Zwischenzeit 8:15. Die Ronettes haben eine schöne Nummer gesungen, die sich da nannte Baby, I Love You, Be My Baby. Das Ding ziehen wir uns jetzt mal rein, aber nicht von den Ronettes, sonst würde ja der Fairness-Filter platzen. Nein, in der deutschen Variante mit Bernhard Brink. Wo steht das geschrieben?
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0: Bernhard Brink mit einem Titel von den Ronettes. Und wo steht das geschrieben? Ja, das suche ich manchmal auch. Ne? Holly Johnson antwortet mit Americanos um 7 Uhr. Und gleich 50 Minuten, 10 Minuten vor 8 haben wir es, mein lieber Mann. Die Zeit schreitet voran.
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0: Flotte, gute Laune Musik mit Holly Johnson und Americanos. Hier der Sendung der Morgen mit Gernot. Kriegen wir noch einen hin? Ja, machen wir noch. Ein bisschen was Längeres machen wir mal. Den Titel kennen durchaus viele unter der Betitelung Verzeihen Sie, Madame. Das ist aber nicht ganz richtig. Das kommt zwar vor, aber selber heißen tut der Titel nämlich ganz anders. Da würde man darauf gar nicht schließen. Heißen tut er Die alte Dame, der Sänger und die Spatzen. Hä? Fragezeichen? Ja, das Fragezeichen habe ich auch auf der Stirn. Aber ich denke, die Älteren unter euch werden diesen Titel mit Sicherheit kennen. Und er hat einen sehr, sehr schönen Text, wenn man aufmerksam zuhört. Die Rede ist von Salvatore Adamo oder kurz Adamo genannt. Den ziehen wir uns jetzt rein, bis ran an die Nachrichten, Sport und Wetterbericht in kompakter Form. Und dann gibt's die dritte und letzte Stunde. Ich würde mich freuen, wenn ihr dranbleibt. Bis gleich, ihr Lieben.
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0: die Zeit. Es ist 8 Uhr. 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
2: Im Studio Colin Mock. Heute ist es endlich soweit. Jürgen Klopp soll am Vormittag als neuer Bundestrainer vorgestellt werden. Der DFB hat zur Pressekonferenz eingeladen. Klopp soll einen Vertrag bis inklusive der Weltmeisterschaft 2030 kriegen. Er war nach dem WM-Flop und Nagelsmann aus gleich Favorit und auch der einzige Kandidat fürs Bundestraineramt. Tobias Goldbrunner vom Kicker-Magazin sagte uns:
3: Ich glaube, er wird da voller Tatendrang auch reinstarten und hat ja auch jetzt lange genug Zeit gehabt, genau zu analysieren, wo sind die Problemfelder, wo muss ich tiefer einsteigen und was kann ich aus dieser Mannschaft vor allen Dingen auch rausholen.
2: Klopps erster Einsatz wird Ende September in der Nations League sein. Kanzler Merz will heute offenbar eine Regierungsumbildung bekannt geben. Laut übereinstimmenden Berichten wird Gesundheitsministerin Nina Waken neue Kanzleramtschefin. Sie ist Nachfolgerin von Thorsten Frey, der neuer Unionsfraktionschef werden soll. Hanna Messerschmidt, damit steht in der Bundesregierung also ein größeres Stühlerücken an.
4: Ja, denn CDU-Generalsekretär Lindemann soll wiederum für Waken als Gesundheitsminister übernehmen. Auch Innenminister Dobrindt kam zwischenzeitlich als neuer Kanzleramtschef in Frage. Er behält jedoch seinen Posten. Hintergrund des Ganzen ist die Diskussion um Jens Spahns Vaterschaft per Leihmutter. Er trat deshalb am Wochenende als Unionsfraktionschef zurück.
2: Die Waldbrände in Südeuropa geraten immer mehr außer Kontrolle. Spanien hat für 2 Regionen den nationalen Notstand ausgerufen, um den Kampf gegen die Feuer zu verstärken. An der französischen Atlantikküste mussten fast 30.000 Menschen wegen der Flammen in Sicherheit gebracht werden. US-Präsident Trump hat wieder sein liebstes Instrument ausgepackt. Gegen 60 Handelspartner werden neue Zölle verhängt, in Höhe von 10-12,5%. Das gilt unter anderem auch für Produkte aus der EU. Begründet werden die neuen Zölle damit, dass die Handelspartner zu wenig gegen Zwangsarbeit tun würden. Tanken droht nochmal teurer zu werden, denn der Ölpreis hat wieder angezogen. Hintergrund sind die Angriffe der Houthi-Miliz auf saudi-arabische Öltanker im Roten Meer. Es wird befürchtet, dass auch diese Handelsroute eingeschränkt wird und so weniger Öl aus Saudi-Arabien transportiert werden kann.
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5: Mit KI-Support. Wolkig ist es heute Morgen vor allem im Norden und Nordwesten. Sonst gibt's viel Sonne und ein paar Wolken. Und meistens bleibt's trocken. Später setzt sich in vielen Ecken weiter die Sonne durch, nur hier und da sind mehr Wolken dabei. Die Höchstwerte liegen zwischen 20 und 30 Grad. Morgen ähnlich, oft sonnig, an der Küste ab und zu ein kurzer Schauer, maximal bis 32 Grad.

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0: Hört sich so ein bisschen an wie die Beatles, wa? Sind sie aber nicht. Sind sie nicht? Es singen, sinnen, sind die wackelnden blauen Arbeitshosen. Was für ein Teil? The Swinging Blue Jeans und Good Golly, Miss Molly. 8:06 haben wir, 8:06. Herzlich willkommen zur dritten und letzten Stunde meiner Sendung.
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0: Auf zum Start ins Wochenende. Heute ist der 24.07., der 24. Juli 2026. Ihr hört die Sendung Der Morgen mit Gernot.

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3: Sendeminute, ein kleiner Beitrag. Um halb hören wir die Daten vom Wetterfrosch Kurt aus Berlin-Tegel. Und der liebe Gernot wird sie vorlesen. Ja, so macht er das. Was bin ich nicht für ein artiger Typ? Manchmal, nicht immer. Nicht immer, aber immer öfter. Ne? 10 nach halb, gucken wir, wer Geburtstag hat. Und musikalischerseits seid ihr es gewohnt. Mein Fairnessfilter schlägt gnadenlos zu. Und achtet drauf, dass ich immer einen deutschsprachig gesungenen, gefolgt von einem nicht deutschsprachig gesungenen Titel spiele. Dazwischen logisch in der Morgensendung die aktuelle Uhrzeit. Nach den Swinging Blue Jeans in Englisch hören wir was Deutsches. Nikki, und die singt Hals über Kopf. Warte mal, irgendwas? Moment, das sagt mir doch was. Ist egal. Ja, nee, bei mir, ja, nee. Lieber nicht. Ich stelle mich nochmal vor, damit ihr wisst, welche Quasselstrippe hier an den beiden Mikrofonen sitzt, und danach singt die Niki.
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0: 12 Minuten, 3 Minuten vor Viertel 9. In der Zwischenzeit, die Foundations sind jetzt mal dran mit Bold Me Up Buttercup. Was für ein Teil? Da muss ich erst mal zuhören, was die da singen.
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Niki, Hals über Kopf, flotte Wachwertmusik mit guter Laune-Effekt und leichtem Schmunzeln bei Gernot im Gesicht. Wir haben es 8 Uhr und

0: Bolt Me Up, Buttercup und The Foundations um 8 Uhr und 15 Minuten. Viertel neun heißt das, ja? Ja. Für die Ossis und für die Versis Viertel nach acht. Ja, gleiches Recht für alle. Ich bin nicht der Typ mit den Mauern in den Kopf. Nein, wirklich nicht. Ich mag alle Deutschen. Nein, alles gut, alles schön. Und die Nummer mit der ehemaligen Mauer ist für mich total vergessen. Ja? Ich weiß, immer wieder taucht sie mal auf bei dem einen oder anderen, aber bei mir ist sie eigentlich weg. Ne? Man hat so seine Vorzüge, das stimmt schon mal, und sagt dann das ein oder andere, ja, das war früher besser und das war jetzt besser und so. Das ist richtig, das geht aber beiden Seiten so. Ne? Bin ich mir ziemlich sicher, dass auch der sogenannte Westdeutsche einiges früher besser fand wie jetzt und beim Ossi ist es ähnlich. Ne? Das heißt aber noch lange nicht, dass Bayern eine Mauer im Kopf haben. Nee. Und schon gar nicht die Nummer mit der Brandmauer, ihr wisst. Das geht gar nicht. Überhaupt nicht, ne? Hatte ich aber schon des Öfteren von mir gegeben. Ihr Lieben, jetzt gibt's eine schöne schnucklige Nummer. Die finde ich niedlich, weil. Da sehen wir die kleine Anke Engelke, also noch nicht die große Anke Engelke war. In dem Video bei der großen Plattform mit dem Y kann man sie sehen, im Background-Chor auf der Treppe stehend. Da singt sie nämlich jetzt mit. Manuel und Pony, das Lied von Manuel, gleich in wenigen Sekunden.
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0: Genau, in dem Background-Chor, da war sie mit drin, die Anke Engelke. Und zu sehen ist sie tatsächlich auch in dem Video, wo man Manuel und Pony sehen und hören kann. Das Lied von Manuel. Schöne Nummer, entspannt, bisschen was fürs Herz, angenehm, melodisch. Ja, so soll's sein. Ihr hört die Sendung der Morgen mit Gernot um 8 Uhr und 21 Minuten, 9 Minuten vor 8:30. Jetzt gibt's nochmal, wie ich immer zu sagen pflege, nicht Musik vom Menü, sondern von der Karte direkt, und zwar à la carte. Viva Torero, ich sag's euch. Aber erst der Beitrag.
1: Ein englischer Radiosender will gegen den Tag der Liebe ankämpfen. Wenn sich am Valentinstag wieder Millionen Paare ihre ewige Liebe gestehen, will Radio Kai 103 am 14. Februar in der Morgensendung eine Scheidung verschenken. Dem glücklichen Gewinnerpaar winkt die gesamte Übernahme der Kosten für die offizielle Trennung und ein anschließender Erholungsurlaub in der Karibik. Natürlich getrennt. Der Wettbewerb wurde ausgerufen für Paare, die sich schon lange nichts mehr zu sagen haben und deshalb eine Scheidung am meisten verdient hätten.
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0: Das ist meine Auffassung von gute Laune Musik. Da hüpft der Gernot tatsächlich von links nach rechts. A la carte und viva Torero. Schöne Nummer. 8 Uhr und 26 Minuten. Jetzt hat der Gernot ein festes Lächeln im Gesicht und freut sich auf den Rest des Tages. Genau, so finde ich's gut. Aber ich verstehe auch die, die jetzt kopfschütteln da sitzen und sagen, um Gottes Willen, was ist das denn? Ich will lieber Heavy Metal Iron Maurer hören oder irgendwas anderes. Ich verstehe euch. Musik ist eine Geschmackssache. Ich kriege es niemals nicht jedem recht gemacht in meiner Sendung mit seinem Musikgeschmack da in irgendeiner Form ins Treffen zu geraten. Wird nicht werden, geht nicht, ist aber auch nicht so schlimm. Ich versuche es zwar trotzdem jeden Tag, aber wem es dann nun völlig nicht gefällt, tja, der muss dann eben halt wegschalten. Ne? Gibt ja noch im Internet weit so um die zwischen 30.000 und 50.000 Internetradiosender. Dann viel Spaß mit der Suche. Hier gibt's diese Musik, ihr wisst. Und wichtig ist, dass der Moderator gute Laune hat. Denn nur wenn der Moderator gute Laune hat und grinsend vor den beiden Mikrofonen sitzt, dann kann er auch gute Laune verschicken. Und das tue ich. Gigi Anderson und Rosalie hören wir jetzt. Bitte.
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0: Genau, Rosalie. Rosalie war im Fokus von Gigi Anderson. Hervorragende Nummer. 8:31 Oha, hat er sich wieder verquatscht vorhin und so lange Titel gespielt. Und nebenbei macht er noch so viele andere Sachen. Der ganze Gernot, den kriegen wir nicht mehr groß. Dafür lösche ich jetzt hier, zack, die komischen Wetterdingster, KI-Kram. Weg, weg ist es. Hören wir also nicht? Gut, prima, aber Vicky Leandros hören wir gleich. Your World, My World. Das ist die deutsche Variante von Du lässt mir meine Welt. Kennt ihr bestimmt, nur hier mal in Englisch gesungen von ihr. Zuvor gucken wir mal klar auf die Wetterdaten vom Kurt. Der Wetterfrosch aus Berlin-Tegel, dem wünsche ich ein schönes Wochenende. Geht los mit den 16 Landeshauptstädten, der 16 Bundesländer in alphabetischer Reihenfolge. Berlin 14 Grad auflockernde Bewölkung. In Bremen 14 Grad bewölkt. Dresden 15 Grad wechselnd bewölkt. Düsseldorf meldet 16 Grad stark bewölkt. In Erfurt 11 Grad wechselnd bewölkt. Hamburg 15 Grad stark bewölkt. Hannover 14 Grad und stark bewölkt. In Kiel 15 Grad stark bewölkt. Magdeburg 14 Grad stark bewölkt, in Mainz 16 Grad wechselnd bewölkt, München 16 Grad und sonnig. Was? Wie dit? Bei einem grünen Bürgermeister? Wie kann es da sonnig sein? Gernot? Potsdam 14 Grad bewölkt, Saarbrücken 16 Grad und sonnig, Schwerin 14 Grad stark bewölkt, Stuttgart 15 Grad heiter, in Wiesbaden wie immer zum Schluss 16 Grad und wechselnd bewölkt. Und nun schauen wir auf die Aussichten. Warte mal, der liebe Gernot macht sich das mal ein bisschen größer. War, ist ja so fein. Ach ja, ich sag's euch. Nee, du. Da liegt zwar die Lesebrille, aber da ist der Gernot zu faul, zu die jetzt aufzusetzen. Kannst du sehen. Los geht's, die Aussichten. Im Süden bzw. Südwesten und in der Mitte dominiert häufig die Sonne. Im Norden und Nordwesten gibt es zunächst mehr Wolken. Vereinzelt kann es an der Nordsee etwas regnen. Später wird es vielerorts freundlicher. Die Höchsttemperaturen liegen je nach Region zwischen etwa 19 im äußersten Norden und bis zu 30 Grad am Oberrhein. Am Wochenende wird es vielerorts noch... Was ist denn das für ein Wort hier? Achso, entschuldigen Sie bitte. Doch, diese Lesebrille hätte ich aufsetzen sollen, ne? Noch wärmer. Na siehst du, am Sonnabend sonnig und heiß, verbreitet bis etwa 29 Grad. Und am Sonntag zunächst warm, später steigt regional das Risiko für Schauer und Gewitter. Und wie immer der Zusatz, das, wie ich das eben vorgelesen habe, möchte ich von der KI hören. Wenn ihr das hinkriegt, gebe ich 1.000 Euro für aus. Der soll mir das bringen. Nicht aufnehmen und wieder abspielen. Nein, eine KI soll ihn so sprechen, wie ich ihn eben gesprochen habe. Und vor allen Dingen mit den Fehlern und den Versprechern da drin. Viel Spaß beim Suchen. Gernot ist und bleibt der Größte. Ich weiß.
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0: Und war das schön oder war das schön? Your World, ja, die Englisch selber, also Englisch eingesungene Variante, die wir ja von ihr im Deutschen kennen. Du lässt mir meine Welt. Vicky Leandros. Jetzt gibt's noch eine einzige Feststellung und danach gucken wir mal, wer heute Geburtstag hat. Die Feststellung von Nicole heißt mit der berechtigten Frage: Kommst du heute Nacht? Muss man, wenn man sexistisch denkt, das jetzt eigentlich im Doppelsinn denken oder Gernot? Die Sendung bleibt jugendfrei. Gut, dann revidiere ich meine Aussage und sage, wenn ihr das jetzt gedacht habt, was ich gedacht habe, seid ihr die Ferkel.
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Dann gucken wir. Auch zum dritten Mal erzähle ich das Gleiche. Ja, das ist so, ne? Das ist bei der Morgensendung so üblich, dass man dreimal das Gleiche erzählt, weil es gibt nur ganz, ganz, ganz, ganz wenige Zuhörer, die alle drei Stunden komplett hören, ne? Und jeder möchte ja mit derselben Information, ja, informiert werden. Und somit erzähle ich nochmal das Gleiche in Grün. Der 24. Juli ist heute und wir gucken auf die Geburtstagskinder des Tages, unter anderem Hubertus Meyer-Burkhardt. Den kennt ihr, deutscher Fernsehproduzent, Moderator und Journalist, wird heute 70 Jahre alt. Auch Carmen Nebel, ja, in Ost und West bekannt, wird heute 70 Jahre alt. Herzlichen Glückwunsch und danke für die unterhaltsamen Stunden, liebe Carmen Nebel. Ja, wer den noch kennt, Gernot hat heute auch Geburtstag. Nee, keine Gratulation an mich. Stopp. Nicht ich. Es gibt tatsächlich noch einen Gernot Endemann, so hieß der. Leider ist er schon im Jahr 2020 von uns gegangen, aber er ist ein deutscher Schauspieler und Synchronsprecher. Ich kann mich gut entsinnen an Gernot Endemann. Des Weiteren hat heute Geburtstag Jennifer Lopez. Ja, US-amerikanische Sängerin, Tänzerin und Schauspielerin, wird heute 57 Jahre alt. Ja, wer wird alle nicht jünger? Singen darf sie auch, macht sie jetzt. Let's get loud. Bitte!

0: Genau. Geburtstagskind des Tages, Jennifer Lopez. Let's get loud hier in der Sendung der Morgen mit Gernot. 8 Uhr und 49 Minuten. 4 Minuten nach 8:45 haben wir es jetzt. Und da ist sie wieder. Da ist sie wieder. So alle Vierteljahr kommt sie ja so durchaus vor bei mir. Die Ballade, die immer wieder umstritten besprochen wird und dich und Shitstrom und wie auch immer und alles drum und dran. Ich finde sie trotzdem sehr, sehr gut. Ne? Heute wäre sie sexistisch und alles sowas. Um Gottes Willen. Das kann man doch nicht singen. Und selbst der Interpret selber, er hat inzwischen gesagt, er findet das nicht gut, was er so damals von sich gegeben hat. Mit der Schlagergeschichte, das mag er nicht und das hat er so von sich gesprochen. Er selber, ja. Ich nicht. Ich nicht. Und die bleibt für mich sehr, sehr schön. Und unter anderem auch viele, viele andere Titel aus seiner Schlagerzeit. Die Rede ist vom Peter Maffay. Und na klar, ich war 16 und sie 31. Ach, die Vorstellung schon leider. Ach, nee. Gernot. Und es war Sommer.
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0: Sie war 16 und ich 14. Gernot, das wollte keiner wissen. Peter Maffay und es war Sommer. 8 Uhr und 55 Minuten haben wir es, 5 Minuten vor 9. Ihr Lieben, nu ist durch. Die Freitagssendung ist durch. Jetzt geht's ins Wochenende, ins Wohlverdiente. Wir hören uns Montag früh wieder ab 6 Uhr. Wer es nicht erwarten kann, ohne meine Stimme leben zu können zum Beispiel, der kann ab 3 Uhr Montag früh dann schon die Wiederholungssendung hören. Bis ran an die Trennung bzw. an den heimlichen Outdoor-Song, ne, den ich bei mir habe, haben wir noch Kenny und Julian. Zuvor möchte ich noch einen Hinweis geben. Na? Die Sendung Das Radiofrühstück mit Conny und Horst läuft morgen trotzdem. Ist es eine Aufzeichnung? Ja, haben sie auch angesagt. Das finde ich total fair von den beiden, muss ich mal sagen. Der Horst ist ein echt dufter Kollege. Ja, das muss man mal so gesagt haben, dass sie das ansagen. Ja, er ist im Urlaub, hat er sich auch verdient, aber er sagt es an, dass es eine Aufzeichnung gibt und nicht irgendwie so ein Möchtegern-Aufzeichnungskram, der vorne und hinten nicht stimmt und dann als live deklarieren oder so ein Quatsch. Na gut, jetzt ist genug gemeckert, ich gehe ins Wochenende und wie immer die zünftige Verabschiedung. Diener nach links, Diener nach rechts. Tschüss, tschüss ihr Lieben, macht's Schmugge. Euer Gernot aus dem immer sonnendurchfluteten Märkisch-Oderland. Bis Montag früh. Um 6.
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Hallihallo und herzlich willkommen mal wieder zum Hit Countdown. Hier ist sie, die Chartshow mit den Hits aus der Vergangenheit. Und heute reisen wir zurück ins Jahr 2010.

0: genauer gesagt in die bayerischen Singlecharts des Jahres 2010. Unsere Reihe geht weiter, ja, mit der vorläufig erstmal letzten Folge der bayerischen Singlecharts 2010 wird es dann sein, genau. Tolle Interpreten sind mit dabei, zum Beispiel Gossip oder Carrie Hilson. Eminem ist mit dabei, Lena Meyer-Landrut, Tayo Cruz und viele, viele andere. Loslegen tun wir mit Cheryl Cole. Fight for This Love ist ihr großer Hit, der es tatsächlich bis auf Platz 1 in den bayerischen Singlecharts geschafft hat. 9 Wochen hielt sich der Song in den Top 10. Zwar nur 5 Wochen in den Top 10 und auch nur eine Nummer 7 gewesen, dafür viele Wochen mehr in den Charts. Eminem mit Not Afraid auf der 29. Die Black Eyed Peas dann auf der 28. Meet Me Halfway, ihr Song, der sich ebenfalls 9 Wochen in den bayerischen Top 10 hielt. Und die 27 kommt dann auch noch mit Timbaland und One Republic Marching On, ihr großer Hit auf der 27. Der Hit-Countdown mit den bayerischen Singlecharts des Jahres 2010. Es geht los und ich darf's präsentieren. Michael Klein-Luttmer, mein Name.
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0: Na, das ging doch schon richtig gut los, ne? Was für Hits im Jahre 2010 gespielt, in den bayerischen Singlecharts von euch damals gehört, wenn ihr denn in Bayern gelebt habt. Ja, sind wir schon auf Platz Nummer 26 angelangt mit einem Monster-Hit von Calce Candela. Und genauso hieß er Monster. 7 Wochen in den Top 10, höchste Chartplatzierung, die 5. Auf der 25 dann Lady Gaga mit Alejandro. 9 Wochen in den Top 10, höchste Chartplatzierung, die 3. Dann wieder ein Nummer 1-Titel mit Aura Dione. I Will Love You Monday. Und zwar war der Song 10 Wochen in den Top 10, auf der 24 im Endeffekt gelandet. Flo Rida dann mit David Guetta auf der 23, Club Can't Handle Me. Und auf der 22 stehen Katy Perry und Snoop Doggy Dogg, California Girls. So hieß der Song, der es bis auf Platz Nummer 3 hochschaffte. Plan B mit She Said auf der 21 und dann entern wir gleich die Top 20 des Hit-Countdowns mit den bayerischen Singlecharts 2010.
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Plan B und She Said auf der 21 der bayerischen Singlecharts 2010. Damit sind wir drin in den Top 20. Und dort steht ein Fußballsong. Ja, Safri Duo haben sich Velil an die Seite geholt. Helele, der Song eben zur Fußball-Weltmeisterschaft 2010 auf der 20. Tayo Cruz dann mit Dynamite auf der 19. Und Frauenarzt und Manny Mark, die machten richtig Party. Die Atzen wurden sie auch genannt. Disco Pogo, ihr großer Titel, der es bis auf Platz 2 in den bayerischen Singlecharts schaffte. Im Endeffekt die 18 des Jahres. Noch ein Plätzchen hoher, nämlich auf der 1 gelandet und eben auch auf der 17 im Jahre 2010. Dann wieder Lady Gaga. Zum zweiten Mal Bad Romance, ihr Titel, eben auf der 17. David Guetta und Kid Cudi dann mit Memories auf der 16. Und dann gehen wir gleich rein in die zweite Stunde der bayerischen Singlecharts im Hit Countdown eben des Jahres 2010. Also dranbleiben!

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0: Hallihallo und herzlich willkommen zurück zum Hit Countdown. Hier ist sie immer noch, die Chartshow mit den Hits aus der Vergangenheit. Und heute befinden wir uns in den bayerischen Singlecharts des Jahres 2010. Und die Plätze 30 bis 16 haben wir schon gehört. Jetzt gibt's noch die Plätze 15 bis 1 auf euren Gehörgang in dieser zweiten Stunde. Und wir legen gleich sofort los mit Platz Nummer 15. Wieder so ein Hit zur Fußball-Weltmeisterschaft, aber nicht nur dafür, sondern auch in den Charts war der Song so richtig abgegangen. Yolanda B. Cool und D-Cup, We No Speak Americano, hört man auch heute noch sehr, sehr gerne, war damals ja auch eine Nummer 1, genau wie Over the Rainbow, What a Wonderful World. Und jetzt gibt's einen Zungenbrecher, dann ob ich das ausgesprochen kriege. Ich weiß ja nicht. Also Israel, den Vornamen kriege ich schon ganz gut. IZ wird er auch genannt. Kamaka Vivoole. Oh, ich hab's geschafft. Wahnsinn. Platz Nummer 14. Wunderbarer Song. Na klar, der Evergreen in einer neuen Version. Die 13 dann mit Eminem und Rihanna. Love the way you lie. Und die 12 hören wir auch noch mit Kanan und Waving Flag, auch eine Nummer 1 gewesen. Carrie Hilson dann mit I Like auf der 11. Sie war nur eine Nummer 2, hielt sich aber 13 Wochen in den bayerischen Top 10. Viel Spaß also, auch in dieser zweiten Stunde Hit Countdown. Weiterhin mit mir, mit Michael Klein-Lutmar.
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0: Carrie Hilson in den bayerischen Singlecharts des Jahres 2010 vertreten, sogar bis auf Platz Nummer 11 in den Jahrescharts. Sind wir drin in den Top 10 und jetzt gibt's die Plätze 10 bis 2, also ein echter Countdown hintereinander weg. Hurts mit Wonderful Life auf der 10, höchste Chartplatzierung, die 2. Dann wieder eine Nummer 1 mit Keisha. TikTok, ihr Song, na klar. TikTok, das war auch genau das Medium, wofür dieser Song gedacht war. 14 Wochen lang in den bayerischen Top 10 vertreten, die 9. Gossip dann mit Heavy Cross, im Jahr vorher auch schon in den bayerischen Singlecharts in den Top 30 vertreten, dieses Mal auf der 8. Ja, und dann hat sie es endlich möglich gemacht. Wieder mal Sieg für Deutschland beim Eurovision Song Contest. Lena Meyer-Landrut. Mit Satellite gewann sie damals den ESC in Oslo und sie schafft es auch bis auf Platz 1 in den deutschen Singlecharts, in den bayerischen sowieso, bis auf Platz 7 in den Jahrescharts. Madcon dann mit Glow und das war auch so ein ESC-Song, denn als der ESC begann, da gab es einen Einspieler, überall in Europa tanzten sozusagen zu einem Flashmob die Zuschauer, die Zuhörer und überhaupt Fans des ESC. Ja, und Madcon waren zwar in Oslo vertreten, aber die Bilder wurden eben aus ganz Europa eingespielt. Das war ein Mega-Mashup sozusagen auf der 6. Tayo Cruz featuring Ludacris, Break Your Heart auf der 5 dann. Die 4 mit Edward Maya und Vika Gigliana, Stereo Love, ihr Titel auf der 4. Dann gehen wir rein in die Treppchenposition. Bronze im Jahre 2010 in Bayern für Shakira und Freshly Ground, Waka Waka, This Time for Africa. Na klar, in Südafrika fand sie statt, die Fußball-Weltmeisterschaft, das war der Song dazu. Und Stromae auf der 2 dann, Alors on danse, französische Tanzmusik. In den bayerischen Singlecharts, aber auch in ganz Europa. 17 Wochen lang allein in Bayern in den Top 10. Höchste Chartplatzierung die 1, Silberposition im gesamten Jahr. Dann fehlt gleich nur noch die 1. Aber erst einmal jetzt zum Mega-Countdown mit den Plätzen 10 bis 2.
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0: Französische Dance-Musik in den bayerischen Singlecharts. Tromé, Allons en Danse. Das war die Nummer 2 des Jahres 2010. Fehlt nur noch die Nummer 1. Und es war ein Song, der es tatsächlich nicht bis auf Platz 1 in den bayerischen Singlecharts schaffte, sich aber 19 Wochen allein nur in den Top 10 hielt, viel, viel mehr Wochen noch in den Charts. Ja, das war ein Mega-Hit und deswegen auch zu Recht die Nummer 1 des Jahres 2010. Der Graf. Unheilig, seine Band, geboren um zu leben, die Nummer 1 des Jahres 2010. Deutschlandweit übrigens, können wir ja mal schauen, wer da ganz, ganz oben stand. Ach, na sowas, unheilig, geboren um zu leben, also absolut gleich. Ja, und das war er dann, der Hit-Countdown für heute mit den bayerischen Singlecharts des Jahres 2010. Michael Klein-Lutzmar sagt Tschüssikowski.
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5: Ja, ich konnte mich heute gar nicht so richtig vorbereiten, wie ich mich sonst vorbereite.
6: Was für ein Vorbereiten?
5: Eben. Ja, also.
6: Hä? Was für ein Vorbereiten?
5: Also, wenn man mich in der Kamera sieht, man.
6: Ach so, das, ja.
5: Oh Gott. Wir haben extra das Licht ein Stück runtergedimmt und ein bisschen mit Nebel gearbeitet.
6: Da muss noch viel Nebel her, ja, dass man das nicht sieht.
7: Auf jeden Fall.
6: Also?
5: Ich habe das falsche T-Shirt an, okay?
6: Ja. Nein. Du hast das falsche T-Shirt an?
5: Ja, oder? Aha. Oder was meint ihr?
6: Mm.
5: Ja.
6: Ja, genau. Daran liegt's.
7: Auf jeden Fall.
5: Soll ich es ausziehen?
7: Oder ich muss kurz drüber nachdenken. Also es ist wirklich, heute muss man es abwägen. Also es ist...
6: Ja,
7: es ist,
6: ja.
5: Wie meinst du, heute muss man es abwägen?
6: Na, wenn du im Gesicht schon so aussiehst, dann weiß man nicht, wie der Rest aussieht.
5: Sag mal... Also
6: Annika, wow.
7: Ja?
5: Du bist stolz auf sie jetzt, kann
7: ja,
5: das sein?
7: Ja, richtig stolz. Ja?
5: So, also was ihr ja um die Hintergrundgeräusche hört, das liegt daran, dass wir unsere Studiotür geöffnet haben. Ja, man hört es?
6: Ja.
5: Da fährt gerade jemand mit dem Dreirad oder so, mit dem Laufrad durch die Gegend.
6: Was? Echt? Hast
7: ja
6: du sowas? Ich weiß nicht, was du meinst.
5: So, herzlich willkommen in der Show. Heute am 24. Juli live aus dem gläsernen Studio. Wieder in Vollbesetzung.
6: Jo.
5: Mit
7: wie heißt
5: genau,
7: sie?
5: Und
7: warte,
5: ja, hier, da drüben auch.
7: Ja,
5: und,
7: ja, genau. Ja.
5: Und Shoto natürlich.
7: Ja, natürlich. Ja.
5: Oh. So, wollt ihr zwei euch selber noch vorstellen, ganz kurz?
6: Nein.
7: Nö, nee, wollen wir nicht.
5: Ja, okay.
6: Uns kennt man.
7: Wir sind inkognito.
6: Ja.
5: Inkognito.
6: Ja.
5: Was muss ich mir darunter vorstellen?
7: Na, du bist auch inkognito.
5: Ja, nur weil ich mich heute nicht ganz frisch rasiert
7: und
5: habe.
7: Und gestern und vorgestern und nee, den Tag davor und davor auch. Und
5: hallo, so langsam wachsen meine Haare nicht.
7: Oh,
5: also zumindest.
7: Oh Gott. Ja, bitte lass das T-Shirt an.
6: Ja,
7: ganz
6: bitte,
7: ehrlich.
6: Ja,
7: oh
6: wirklich.
7: Gott.
5: Ja, wir müssen noch ein bisschen warten. Bis 22 Gott. Uhr, dann können wir da auch rüber nachdenken.
7: Nein, hat sie erledigt. Babys, Katzen.
5: Komm, du musst auch sagen, letztens, wo ich das T-Shirt aus hatte, hatten wir keine Mücken und keine Fliegen, nichts hier im Studio.
6: Hast du noch ein paar Zopfgummi? Ich glaube, wir können hier noch ein bisschen flechten.
7: Arschhaare?
6: Ja, ich weiß. Oh Gott, ich weiß nicht, aber. Ja, wenn es schnell wächst, dann kann auch das nicht sein.
5: So, bevor die zwei hier noch ins Detail gehen, wir haben die Telefonnummer für eure WhatsApp und eure Anrufe hier ins Studio.
7: Die 07344 177 8801.
5: Genau. Für Wünsche und Grüße.
7: Kritik ja an den Chef.
6: Ja,
5: genau.
6: Immer.
5: Also, wenn ihr Rechtschreibfehler in den Antworten findet, die kommen von Caro. Caro ist heute unsere...
7: Wie drückt das nett aus?
6: Warte mal, ich überlege auch mal, wie es heißt.
7: Tipse.
5: Nee.
6: Tipse nicht.
5: Das war eine Töse. Irgendwo von der Töse war es.
6: Was?
5: Fällt es noch ein? Wir haben nur ein bisschen Zeit. Bis null.

0: Son of Jamaica.
1: Hallo?
0: Sonderliche, hast du was gehört von Sommermusik? Summer Vibe, Summer Feeling.
1: Ja, aber
0: so
1: da gibt's doch
0: so
1: auch andere Lieder mit mehr Beat. Aber doch nicht das.
0: Nicht?
1: Nee, das erinnert mich an die Amigos, die du hier so gespielt hast und so.
0: Das ist so ruhig, das ist so am Strand, Cocktail in der Hand.
1: Aber das ist doch, also mal ganz ehrlich.
0: Was anderes Lied?
1: Ja, mit okay. Mehr Beat und Sommer.
0: Okay, aber jetzt gibt's nicht. Nur für die Annika mehr
1: oh,
0: Beat
1: nein.
0: Und
1: oh,
0: Sommer.
1: Nein. Oh, oh Annika. Nein. Oh, nee.
0: Ich wollte Sommerhits für euch.
1: Ja, ich auch, aber das ist doch...

0: möchtest schon noch, dass unsere Hörer weiterhören?
1: Ja. Also, wenn es nach mir gegangen wäre, hätte ich was anderes gespielt.
0: Ja, dann bitte. Ich bitte drum.
1: Aber es war ja dein Wunsch gerade.
0: Das war gar nicht, überhaupt nicht mein Wunsch.
1: Ist das... Es war sehr warm im Flug, muss ich dazu sagen. Also das, ja.
0: Komm, mach was anderes an. Das ist doch nicht dein Ernst. Hast du heute irgendwie die falsche Playlist heute drin?
1: Caro, was sagst du?
0: Ich halte mich raus. Du solltest deine private Playlist woanders hinpacken. Sag mal. Hier mach Shakira an oder was auch immer. Hier diesen WM-Song, der kriegt jetzt gerade so...
1: Läuft. Ach, weil Deutschland so gut abgeschnitten hat.
0: Ja, genau, richtig. Aber mach was
1: Aber
0: anderes
1: wir
0: an.
1: Wir sind zumindest nach den Türken nach Hause gefahren. Genau, so haben wir wenigstens gespart.
0: Also bitte, komm, ich möchte es auch nicht als Hintergrund. Komm, das ist furchtbar.
1: Ja, Preußens Gloria, oder?
0: Oh. Geht doch, ja, geht doch.
1: Ja. Euch Frauen soll man verstehen.
0: Ja, immer ganz ehrlich. Das war doch wohl keine Musik, oder was?
1: Also es gibt jetzt in Ulm, in der Volkshochschule, diesen Kurs Frauen verstehen.
2: Ich hoffe, der wird nicht von einem Mann geleitet.
1: Nee, ab 1.9. Diesen Jahres geht's los.
0: Das kann nicht von einem Mann geleitet werden. Also das
2: bist du schon eingeschrieben?
1: Geht bis zum 1.7.2034.
0: Ah, ja. Aber ich glaube, das reicht trotzdem nicht bis 34.
2: Nee, glaube ich auch
0: nicht. Bis dahin habt ihr uns Frauen nicht verstanden. Definitiv nicht.
1: Hey, ein Mann, ein Wort. Eine Frau, ein Wörterbuch. Das ist halt so. Aha. Und ich habe jeden Freitag mit zwei von diesen
2: wunderbaren Geschöpfen.
0: Ja. Ich wollte gerade sagen, was? Willst du uns doch wohl nicht mit dem Wörterbuch vergleichen?
1: Nee, nicht mit Wörterbuch. Also das nicht Wörterbuch. Aber so, ich wollte das Wort Grazien, aber ich wollte es nicht. Das hat dann auch nicht gepasst so richtig.
0: Wir sind, wie Caro sagte, wunderschöne Geschöpfe.
1: Ja. Liegt im Auge des Betrachters, oder? Oder wie würde man das so nennen?
0: Ja, da du deine Brille nicht aufhast, ist klar, dass du das nicht erkennst.
1: Ja. Das wäre ich ja abgelenkt, was ist so die...
0: Von was?
1: So, Annika war im Urlaub.
0: Ja, war ich.
1: Caro?
2: Ich nicht.
1: Nee, das ist nicht ja. Wie war's denn? Seegang?
0: Nee.
1: Wie? Nee.
0: Also Seegang war schon, damit das Boot, das Schiff ist vorangekommen.
1: Okay, Seegang nicht.
0: Das Boot.
1: Stuhlgang?
0: Kein Kommentar. Auch Annika.
1: Ja, ohne Mist, mit dir kannst du nicht moderieren. Wenn du mal sagst, okay, komm mal, erzähl mir doch mal oder so.
0: Aber ich erzähle dir doch nicht von meinem Stuhlgang.
1: Ja, Seegang, Stuhlgang.
0: Achso, ja. Ja, der Stuhl ist auch gegangen, ja.
1: Ja, okay. Und war es wirklich so schlimm, wie du es vorgestellt hast? Von den Wellen und so weiter?
0: Nein. Das war... Na, war nix. Es war Stillruht der See.
1: Okay.
0: Also.
1: Uli, warst du im Rettungsboot dann?
0: War gut.
1: War gut.
0: Ja? Da wir haben ja wirklich im Tenderboot gesessen.
1: Ach, ihr habt im Tenderboot? Ich hätte mir eine Innenkabine irgendwie, Balkonkabine oder so gebucht oder eine Innenkabine, wenn ich sparen muss oder so weiter. Aber eine Tenderbootkabine, das hätte ich mir natürlich hätte ich mir überlegt.
0: Ja, nee. Ja, da wurden mit dem Tenderboot wohl mal geschippert nach Cannes.
1: Nach Cannes?
0: Ja, in Cannes gibt es keinen Hafen, wo das Riesenschiff ran kann. Mhm. Also waren wir mitten auf dem Meer.
1: Ah, okay.
0: Wir wurden mit dem Tenderboot reingefahren.
1: Springt mal rein in das Ding und dann...
0: Na, reinspringen, ja. So die, ja.
1: Wie ein genanntes Reh. Oder wie ist das Thema in Rüssel?
2: Oh, ja, Reh.
0: Sag mal.
2: Reh.
0: Ja. Aber war gut.
1: War gut.
0: Ja.
1: Und Essen?
0: Ja.
1: Also man fragt
0: kann's ja 24-7 essen fast. Ja, also ja. Nicht ganz, ab 1:30 Uhr ist dann irgendwann Ende im Gelände, weil dann wollen sie mal richtig reine machen, aber...
1: Ja, da gehst du schließt ja. Du kannst 23 Stunden am
0: Ah ja, nee, es haben nicht alle bis nächsten Morgen auf.
1: Doch.
0: Nein.
1: Wenn du das gut planst, sie haben nur eine Stunde zu.
0: Ah, okay. Ja gut, dann war ich an den falschen Plätzen.
1: Dann warst du zur selben Zeit an den falschen Plätzen.
0: Ja, da war ich an den falschen Plätzen.
1: Aber man fragt ja eine Frau nie nach dem Gewicht, aber wie sieht's denn aus nach der Kreuzfahrt?

0: Wenn ich deine Brille auf hatte, würde ich sogar den Interpreten erkennen können, aber Zizka kenne ich, Like a Prayer, und das Ganze im Clubland Remix hier bei den 90s Battle Beats, bei deinem Lieblingsradio. Ja, wie immer, wenn ihr uns hört, dann schickt uns einfach mal ein Foto, wo ihr uns hört. Also sitzt ihr gerade am Strand, sitzt ihr gerade unten auch in Grill rundherum und lasst es euch schmecken oder was macht ihr? Wo hört ihr uns gerade? Das würde uns schon mal interessieren. Manche uns ja sogar über ihren Fernseher, riesengroßes. Hab ich auch schon mal. Mhm. Also schickt uns Bilder 07344-177-8801. Eigentlich sollte Caro heute die Nummer vorlesen, aber sie hat wieder einen Mund voll mit 300 Gramm Süßigkeiten, die sie bei mir geklaut hat. Deswegen
1: das war nur ein Stück.
0: Das war ein Stück, ja, aber so ein großes Stück.
1: Ja.
0: Ja. So, wir waren beim Thema Annika Urlaub.
1: Kreuzfahrt.
0: Ja, Kreuzfahrt, genau. Mhm. Noch einen letzten zwei Sätze dazu, bevor wir das machen. Oder?
1: Oh, zwei Sätze. Ja, also
0: du kannst auch mehr, also das ist kein Thema.
1: Also. Also was wirklich auf so einem Schiff ja ist, also du kannst dich ja also frei bewegen. Also es gibt ja die Restaurants, darfst du nur in bestimmten Kleidung, klar. Aber was man da so manchmal sieht, möchte man manchmal nicht sehen.
0: Oh, das ist doch blöd, also.
1: Du bist doch tolerant. Ja, schon. Ja, ja, bin ich. Aber wenn dann, da laufen dann auch Leute rum, die sich wie Zwillinge anziehen, obwohl sie gar keine Zwillinge sind, und dann ist das aber schon eine fortgeschrittene Altersklasse? Ja, naja, gut.
0: Die italienische Mama,
1: ja,
0: aus Neapel.
1: Ja. Mit weißem Bikini.
2: Mm.
1: Mit Bikini mit Band an der Seite.
2: Oh, wow. Mhm.
1: Und Netz.
0: Und Horst, lass den Knoten halten.
1: Ja, bei der einen saß das nicht so. Mhm.

0: Und was ich auch, was ich, also ich muss sagen, eins, was ich, wo ich wirklich, es ist ja bei dem, darf ich das sagen, mit welchem Schiff ich gefahren bin?
1: Also wir werden mit MSC da keine Probleme kriegen.
0: Okay. Gut.
1: Wie ist das Schiff?
0: MSC.
1: Nee, das ist
0: Grandiosa.
1: Das ist Grandiosa.
0: Grandiosa. Es ist ja so, dass du, wenn du Fahrstuhl fahren willst, tippst du auf das Deck, was du, wo du hin willst, und dann sagt dir, welcher Fahrstuhl kommt, A, B, C oder D.
1: Das habe ich aber auch schon mal gehabt in Ulm. Du musst wirklich auf das Stockwerk drücken, wo du hin möchtest. Da steht 1 bis 9, da drückst du dann drauf und dann kommst du in der 9. Etage raus. Das ist krass.
0: Ah, okay.
2: Ist doch bei jedem Fahrstuhl so.
0: Ja, natürlich genau. Ist es bei jedem Fahrstuhl so. Mensch, es ging mir darum, dass er dann anzeigte, welcher. Ich beim ersten Mal dachte ich, hey, wieso steht da jetzt A? Was will er denn jetzt so?
1: Der hat überlegt.
0: Ich habe nicht überlegt. Oh Mann, du bist so.
1: Nein, du.
0: Ich habe überlegt.
1: Ich hatte ganz überlegt.
0: Sind die besoffen?
1: Was meint die jetzt?
0: Was
1: meint
0: ihr
1: jetzt?
0: Hä?
1: Okay, und wir waren schon gebrochen, da gab es hier, in welches Deck du fährst.
0: Genau. Ja, genau. Und dann ist ja so, wenn du im Fahrstuhl stehst und du willst dann runter oder hoch, je nachdem, wo du hin willst, und dann willst du eigentlich aus dem Fahrstuhl raus an deinem Deck, und dann stehen die Leute mitten davor. Die wissen, dass da Leute rauskommen. Nein, die stehen direkt davor und wollen gleich rein. Das war so ein bisschen, wo ich dachte, denk doch mal mit. Aber es ist schon klar, die wollten halt alle rein, weil du hast ja ewig gestanden von diesen Dingern. Ja. Auf so einen Kutter gehen ja mal gut und gerne 4000 Menschen drauf.
2: Gibt's da keine Treppen?
0: Doch schon. Aber wenn du von Deck 13 zu Deck 6, nee, andersrum. Also runter geht einfacher, aber hoch, wenn du von Deck 6...
1: Sind dieselben Treppen.
0: Ja, das ist schon klar. Aber wenn du denn bei einem guten Getränkepaket...
1: Also sie hat das Getränkepaket abgetrunken ins Positive hinein.
0: Ja.
1: Also,
0: weißt du? So ungefähr. Und wenn man dann Treppe hochgehen soll, das wird etwas schwierig.
2: Ah, okay.
0: Ja, ein Abend war es etwas, gut, ich sage jetzt nicht, sonst...
1: Aber
0: du hörst jetzt mal kurz da hinten weg. Es war so ein Abend, wo, es gibt da leider Beweisvideos von, hat die Tochter, aber...
2: Okay. Nicht so wichtig.
1: Ich muss kurz meine WhatsApp schreiben.
0: Finger weg, gib mir mein Telefon.
1: Das ist mein Telefon.
0: Ja, dann gib mir dein Telefon. Ja, also es ist schon... du kannst ja... Sorry, saufen wie ein Guppi, du kannst essen wie ein Guppi.
1: Nee, du kannst es ja nicht, das hast du ja bewiesen, es gibt ja auch Videos davon. Also man könnte, wenn man es verträgt.
0: Es war nur ein Abend.
2: Hat sie den Jörg gerufen?
0: Nee, ich nicht.
1: Also, das war die einzige Kabine, wo die Möwen auf See
0: gelaufen sind. Nein.
2: Hast du Haare gehalten?
0: Nee, musste ich auch nicht. Das hat sie alleine gemacht.
2: Wir wissen alles.
1: Und wir kriegen das Video. Wir kriegen das Video definitiv.
0: Nein,
2: was will was
1: also ich hab,
2: man da?
1: Sie hat sowieso noch eine, also ich habe sowieso noch ein Hühnchen zu rupfen mit ihr.
0: Warum?
2: Mit welcher ihr? Sind ja zwei ihr.
1: Mit ihr.
2: Ach, mit ihr?
1: Ja.
2: Ah.
1: Weißt du, unbedacht am Dienstag, mein Instagram früh ist so gecheckt noch im Halbschlaf.
2: Oh Gott.
1: Und da kam Softeis-Schoto.
2: Oh ja.
1: Ich glaube, mein Schwein pfeift.
2: Ja.
1: Das war nicht abgesprochen mit niemandem.
2: Oh, das ist schade.
0: Ja, wieso? Ich bin, also...
1: Und das sah ähnlich aus wie mich, also...
0: Der sah ganz gut aus.
2: Ja, genau.
0: Der sah genauso aus wie du.
2: Ja, genau so.
0: Das war's genau du.
1: Das war ein gutes Bild, ne?
0: Mhm. Also das war's genau du.
1: Der Typ sah gut aus, das stimmt.
0: Ja, nee. Ich weiß nicht, was die... Ja, so halb. Ich weiß nicht, was die Insta-Beauftragte da so gemacht hat.
1: Ja,
0: keine Ahnung, musst du sie mal fragen.
1: Personalgespräche hast du jetzt am Wochenende.
0: Ach so, okay.
1: Genau. So, aber Kreuzfahrt wieder was für dich?
0: Ja, definitiv nur nicht im Hochsommer. Niemals im Hochsommer, Mittelmeer, würde ich keine
1: empfehlen. Ich könnte ja sagen, wir haben dir das gesagt vorher, aber es hat ja sowieso keinen interessiert.
0: Aber du hast auch Regen angekündigt, der nicht gekommen ist.
2: Also bei uns war Regen.
1: Ja, ne?
0: Also wir nicht, wir hatten 40 Grad.
2: Bei uns ist die Welt untergegangen.
0: Ja.
1: Habe ich ihr geschickt.
0: Ja.
1: Aber zum Video so, damit sie nicht so viel Heimweh hat. Weißt du, so, wo sie sagt, okay, guck dir mal an, das geht bei uns ab.
2: Mein Auto und ich, wir haben jetzt beide einen Hagelschaden.
0: Oh. So schlimm.
1: Aber bei dir war er doch vorher schon, oder?
2: Ja, ich habe es versucht einzureichen, aber die Versicherung hat gesagt, nee, ist nicht.
1: So,
0: ja, es war heiß. Es war gut. Ich würde es nochmal machen und werde es sicherlich auch nochmal machen.
1: Also ja. 40 Grad, wie gesagt, da kommen ja die Bäume schon und klingeln und fragen, ob der Hund nochmal rauskommt.
2: Gut, das war gut.

0: Westanani.
1: Was ist Westanani? Das hört sich an, als hätte der Sänger einen Schlaganfall.
0: Also, kennt ihr nicht Westanani?
1: Ja, doch. Ja,
2: ich, aber die Version? Also ich nicht.
1: Doch, kennst du. Mm-mm.
2: Also ich kann ein...
0: Ich kann auch nur die Radio-Edits spielen. Das ist so.
2: Ach, das ist das dieses... ich glaube, ich weiß nicht, welches es ist. Guck mal, da hinten liegt deine Brille. Dann kannst du besser gucken. Dann musst du nicht so die Augen zusammenkneifen und wie so ein kleines...
1: Und wir könnten noch bei dem Bart, könnten wir noch einen Mittelscheitel ziehen. Dann könntest du auch besser auf die Tastatur gucken.
0: So, für die unter euch, die denken, hey, irgendwo kenne ich das doch. Das war das Lied.
2: Ja.
0: Das wäre das Original gewesen, ja, aber wir sind hier in den 90s Battle Beats. Ich spiele nicht nur die Originalen.
2: Aber das hat mehr Bums als das andere.
1: Das andere war nichts.
0: Also nee. Preußens Gloria hatte auch Bums.
1: Nee, hatte auch nichts.
0: So, ach, das gibt es jetzt nicht nochmal. Caro, dein Urlaub ist nicht Kreuzfahrt?
1: Nee, Campingplatz.
0: Ja. Campingplatz. Mhm. Aber ist denn das Urlaub?
1: Ja, klar, ist das Urlaub.
0: Das ist doch kein Urlaub.
1: Doch, freilich.
0: Ja, aber du musst einkaufen, du musst abwaschen, du musst kochen.
1: Ja, Kartoffeln schälen. Ja, so ja. Klo ausleeren.
0: Klo.
1: No. Ja?
0: Ja, Annika hat das über der Reling gemacht. Das
1: ist, ah, sitzt immer so.
2: Ich weiß das nicht.
0: Also, na, Pauline.
1: Nein, falls, das machen wir
0: Pauline,
1: nicht.
0: Falls du zuhören solltest. Ich habe gehört, es gibt irgendwie ein Video.
1: Es gibt kein Video.
0: Es gibt irgendwo ein Video. Lass uns einfach mal in die Preisverhandlungen gehen.
1: Nein. Nein.
0: Also, meine Telefonnummer hast du. Schick mir einfach mal eine WhatsApp mit deinen Preisvorstellungen. Und dann schauen wir einfach mal.
1: Nein.
0: Ich wäre wirklich sehr interessiert an dem Video.
1: Nein.
0: So, aber jetzt mal zurück. Das ist doch von der Frau eigentlich doch kein Urlaub. Ich will jetzt nicht die Frau-Mann gerade ausspielen, aber also wenn sie aufs Kreuzfahrtschiff geht, ist es ja so, dass man sagt, okay, sie haben alle Urlaub. Ne, dann gedeckter Tisch, gemachtes Bett und so weiter.
1: Ja.
0: Musst du dich nicht drum kümmern. Aber bei dir ist es dann so, du musst ja trotzdem sagen, okay, was essen wir heute, was essen wir heute Abend, was essen wir heute Frühstück, musst du alles machen. Aber
1: genau.
0: Hat doch mit Urlaub an sich dann nicht so viel zu tun, oder?
1: Doch, da geht es ja um die Menschen um mich rum und um die...
0: Aber sie hat ja auch 6.000 um sich rum unten gehabt.
1: Ja, aber das sind 6.000 Fremde und wenn ich da oben bin, dann
0: okay,
1: ist das
0: so. Du hast mir vorhin so oft gesagt, dass rundherum um dich nur Holländer wohnen.
1: Ja,
2: stimmt.
0: Oder?
2: Stimmt.
1: Ja, stimmt. Das stimmt.
0: Scheiße, aber der Typ hört zu.
1: Die sind auf der Ferienwiese und nicht bei mir.
0: Wo bist du denn?
1: Auf der Dauercamping, am Dauercamping-Stellplatz.
0: Okay. Und rum dich rundherum wohnen halt Deutsche?
1: Ja.
0: Okay.
1: Genau.
0: Ja, aber also du, so das Networking sozusagen um dich rundherum ist das, was ich da so...
1: Ja, genau.
0: Okay, krass. Und ich finde es trotzdem nicht so...
2: Also ich muss sagen, ich hatte als Kind, waren wir immer zelten und campen. Ich fand es schon nice.
1: Das ist mega cool.
2: Also ja, also wenn man dann gut vorbereitet... Also wir haben ja wenn ich dann über die Anfang... Also als die Grenzen irgendwann mal auf waren, sind wir ja dann auch mal campen gefahren. Und die Anfangszeit war dann auch schon mal, dass man abgesoffen ist und so, ist schon klar. Aber ansonsten ist das schon, du lernst ja Leute kennen. Also das ist ja, also als junger Mensch zumindest.
0: Es ist ja die Festivalsaison. Und das ist ja gerade Rock am Ring oder es gibt ja Wacken.
2: Das ist ja was anderes.
0: Also, hey, warte mal, da gibt es ja Wacken. Und das sind ja immer die Bilder, die man dann sieht, ja. Wo die mit den Traktoren die Autos von den Wiesen ziehen. Weil sie
1: unter Mutter. Sind. Ja, das Mutter. Passiert bei uns tatsächlich auch. Ja, ja.
0: So. Oder ja. Wo die Zelte dann in Boote
2: sind. Oder du baust einen Graben drumherum. So wie mein Vater immer, der hat dann irgendwann eine Schaufel gehabt und hast du drumherum so einen kleinen Graben gehabt und hast da drumherum geflossen erstmal. Es sei denn, das kam Starkregen, dann hattest du auch keine Chance. Dann ist das Zelt auch schon mal so ein bisschen, naja, woanders war es.
0: Wurde durchgespült.
2: Ja.
0: Ja, aber das. Was mal, auf dem Schiff, okay, wenn es regnet, gehst du rein, spielst Bowling, gehst ins Kino, gehst in den Pool, wie auch immer. Aber auf dem Zeltplatz?
1: Da nicht.
0: Da sitzt du im Zelt und hoffst, dass du nicht an die Decke kommst, weil es sonst durchläuft.
1: Ja, also bei uns ist es jetzt so, wir haben 3 Fernseher, wir können uns da schon beschäftigen.
0: Ihr habt 3 Fernseher in einem Zelt?
1: Nein, in einem Wohnwagen, in einem Vorzelt und auf unserer Terrasse.
0: Und habt ihr 3 Stück?
1: Ja.
0: Da steht jeder ein von euch. Ihr zählt ihr zu dritt.
1: Der arme Hund, der muss immer gucken, was er gerade Lust hat. Also muss er immer switchen, aber ja.
0: Soll der Sender nochmal einen sponsoren für den
1: Ja,
0: Hund?
1: Das wäre toll.
0: Dass du wenigstens Doc-TV gucken
2: kannst. Am Futternapf.
0: Ja,
1: am Futternapf. Ja, das wäre toll.
0: So einen kleinen Plasma-Bildschirm noch.
2: Ja, ja.
0: So.
2: Obwohl, der bringt ja lieber Rehbeine mit.
1: Ja, oder Rehwirbelsäule.
0: Aber wenn ihr getrennt Fernsehen guckt, Das kann ich schon mal sein, deine Fußball gucken. Du möchtest Florian Silbereisen gucken, ja, um dich langsam Fall. Mal ein ja, Stück genau. textlicher zu werden.
1: Stimmung zu bringen, ja, ja.
0: Genau. Und, aber das ist kein Familienleben.
1: Nee, das liegt daran, dass der Fernseher draußen ist. Wenn wir draußen auf der Terrasse sitzen, wenn wir mal unseren Grill an... Also wir grillen, du ja nicht, aber wir grillen oft. Nee,
0: du hast mich ausgeladen.
1: Ja.
0: Du hast mich offiziell... Das wollte ich nur
1: ja.
0: sagen.
1: Ja, habe ich.
0: Du hast mich offiziell ja. ausgeladen.
1: Wie? Ich arbeite auch die ganze Zeit daran, nichts Falsches zu sagen, dass du nicht wieder in die Verlegenheit kommst, dich einladen zu wollen.
0: Sie hat mich offiziell... Ich habe gesagt, ich bringe Fleisch
1: an. Mein Ruf wäre ruiniert. Jetzt überleg dir mal, der würde bei mir auf dem Campingplatz aufschlagen.
0: Was, hast du Angst? Oder?
1: Ja, mein Ruf wäre völlig dahin.
0: Wieso?
1: Warum? Naja, kann doch, nee, das geht nicht. Nee.
0: Ich habe gesagt, ich bringe Fleisch alles mit, auch euer Fleisch, nicht nur meins. Also ich bringe auch euer Fleisch mit.
1: Also, nee, also auf dem Campingplatz aber nein, musst du nicht. Alkohol mitbringen, kein Fleisch.
0: Ja, nicht nur Alkohol.
2: Ist aber zum Grillen braucht man doch Fleisch.
1: Ja, aber das ist nur Nebensache.
2: Das ist Beiwerk. Ja. Ach so, okay. Ja.
0: Ja. Ist nur der Grund, wieso man Alkohol
1: ja,
0: trinkt,
1: sozusagen. Genau. So ist es,
0: okay,
1: ja.
0: Okay, und das hast du mir nicht zugetraut. Ah, das wäre mal eine Chance gewesen, mich vielleicht mit leicht angetütelt zu
1: als
0: sehen.
1: Als ob. Nein, eher friert die Hölle zu.
2: Okay.
1: Ja.
0: Und dann habe ich gewartet, hey, komm ich?
1: Nein.
0: Nein. Komm, offiziell. Mhm. Und den Studiogast, den wir jetzt sitzen haben, hey, du kannst hier jederzeit kommen, okay.
2: Ja. Okay, okay.
0: Ja, genau so rum, wie du rumstammelst. Ich habe damals auch rumgestammelt. Weil ich sag, das hat sie bestimmt nicht ernst gemeint.
2: Was
0: aber
2: jetzt hier
0: doch, sie hat es ernst gemeint. Sie hat es wirklich ernst gemeint.
1: Ich. Ja.
0: Oh, sie meint es immer noch ernst.
1: Immer noch. Mhm. Ja?
0: Ich grill ja übelst gern, weißt du?
1: Ja, weiß ich.
0: Und deshalb kann
1: deswegen
0: ich
1: hat er seinen Grill auch in der Garage ganz hinten versteckt und hat ihn noch nicht frei.
2: Ja, gut, der ist ja.
0: Genau. So, und der. Da hast du jemanden auf dem Campingplatz. Weißt du, so,
1: Und weißt du, was bei uns in der Ecke ist? Da hat der eine den Holzgrill und dann hole ich mein Steak aus dem Ding und schmeiß bei dem auf den Grill was drauf.
0: So, liebe Hörer. Wir spielen hier mit der Musik.
1: Okay.
0: 0734177881, unsere Nummer für euch zu uns hier ins Studio. Aber bitte ohne Grillfotos. Danke.
1: Oh.
0: Danke.

0: Armin hier im Studio. Wir haben gesagt, wir moderieren in Badebekleidung.
1: Ich habe keine Badebekleidung mit, du kannst
0: also ich bade auch immer nackt. Also.
2: Dann nicht. Bin ich dagegen.
1: Ich nicht.
0: Was, du bist nicht dagegen oder du bist...
1: Also ich bade nicht nackt. Aber wenn du nackt warst, bitte gerne, dann ist endlich das Geheimnis gelüftet.
0: Okay, nee, wir lassen das einfach mal so. So, Thema WM-Finale. Also wir hatten ja, also war ja ohne deutsche Beteiligung.
1: Ja.
0: Habt ihr es gesehen?
1: Ja, auf dem Schiff.
0: Auf dem Schiff?
1: Ja, Riesenleinwand. Mega.
0: Boah, draußen am Pool.
1: Ja. Mit Cocktails.
0: Das ist so. Ja. Das
1: kann euch auch Fotos zeigen, wenn ihr wollt.
2: Ich habe eins.
0: Mich würde das Video interessieren.
1: Nein.
2: Ja.
1: Nein.
0: Das würde mich. Aber wir reichen das nach.
1: Auf jeden Fall.
2: Nein.
1: Doch, Annika, komm.
0: Wir setzen alles daran, um euch das Video da auch so. So. Nee, wo hast du es gesehen? Im Zeltplatz.
1: Nee,
0: auf welchen deiner drei Fernseher hast du das geguckt?
2: Ich habe es nur gehört. Ich bin nicht so der Fußballfan. Ich habe mich getrennt von meinem letzten Fußballfan. Und die Männer haben das geguckt. Ich habe geschlafen. Und wenn ja dann irgendjemand geschrien hat, dann...
1: Wie du hast geschlafen? Du kannst doch nicht schlafen im WM-Finale.
2: Moment mal, es war mitten in der Nacht. Ich bin eine alte Frau.
1: Es war doch nicht mitten in der Nacht?
2: Doch.
1: Es ging um 21 Uhr los, glaube ich.
2: Ja, sag ich doch, mitten in der Nacht.
1: Ja.
2: Die haben ja gespielt bis Ultimo.
1: In Verlängerung haben die erst.
0: Hier kommt gerade eine Nachricht rein von Thomas. Ist eine Live-Sendung? Ja, ist eine Live-Sendung. Also 21.41 Uhr hier in Blaubeuren.
1: Ja,
2: Die heutzutage macht.
1: Weiß man. Oh nee.
0: Also ja, heute könnt ihr euch das wünschen. Und da werden die Wünsche auch heute noch erfüllt, wenn es einigermaßen reinpasst.
2: Da würde ich mich nicht drauf verlassen.
0: Übrigens, ich war in Berlin zum Zeitpunkt des WM-Finals. Und ich dachte, okay, gehen wir halt vorher noch eine Pizza essen. Und wollen wir auch Pizza essen? Im Pizza Hut. Wir wollen mal ein Pizza essen. Und so schnell wie wir den Gedanken hatten, so langsam ist auch die Bedienung gelaufen. Aha. Also wir haben dann gut und gerne über eine halbe Stunde auf die Pizzen gewartet. Mhm. Bis wir die dann hatten, dann waren sie da. Das ist ja, okay. War nicht so der Bringer, aber gut, okay. Und dann haben sie gesagt, okay, lass uns doch Public Viewing, Potsdamer Platz, bietet sich an, wunderbar und so weiter. Man hat sich schon jubeln und schreien gehört, weil wir sind erst nach 21 Uhr aus der Pizzeria rausgekommen. Dann war der Anschluss schon da, aber gut, so ein Fußballspiel geht ja ein Stück länger.
1: Ja.
0: So, dann hin und was war? Zu.
1: Wie zu?
2: Ah, geschlossene Gesellschaft.
0: Überfüllt.
1: Naja.
0: Okay. Und dann waren rundherum überall Lokale und so weiter. Überall standen sie draußen, aber du hast keinen Platz mehr gekriegt. So, du hast dann so durch die Schaufenster reingeguckt, auf den Beamer, auf die Leinwand. Mhm. Natürlich ohne Ton. Aber du hast gehört, wenn ein Tor gefallen ist, dann hast du ja schon drin das Jubeln gehört.
1: Das hat ganz schön lange gedauert.
0: Also es war nicht so problematisch. Und ich saß direkt auf der Bushaltestelle. Mhm. Also das war so krass. Also,
1: um da reinzugucken?
0: Ja, von oben in die Fernseher, die Leute rausgestellt haben, reinzugucken. Also hier ist ein Fernseher rausgestellt. Jeder Dönerladen, ne, hat einen Fernseher rausgestellt.
1: Cool.
0: Und überall eine riesengroße Menschentraube. Und ja.
1: Okay.
2: Oh, wie wäre das gewesen, wenn Deutschland im Finale gewesen
1: wäre? Ja, das ist schon eine Weile her.
0: Ja.
2: Ja. Oh ja.
1: 12 Jahre,
2: das war cool.
0: Jetzt wird alles besser. 2 Jahre Europameisterschaft.
1: Ja,
0: jetzt haben wir dann einen neuen Trainer.
2: Die Kauleiste.
1: Der Kloppi.
2: Oh, es kommen seine Zähne.
1: Schlimmer wie Stefan Raab. Alter, ja, wirklich.
2: Da kommt wirklich eine Zeit schlimm. Lang nichts und dann kommt er.
1: Aber das ist wirklich, das ist wirklich schlimm.
0: Ihr seid zu gemein.
1: Nein, aber mal ganz ehrlich.
2: Man kann gar nicht
1: aufhören. Also den kann man wirklich. Nee. Es ist ganz schlimm, wo ich denke, oh, komm.
2: Wenn der lächelt.
1: Würde ich ihm schreiben und sagen, komm mal nach. Dahin, Karlstraße 16, und dann kannst du dich da ganz wunderbar. Also, um Gottes Willen.
2: Nee, es geht echt nicht.
0: Der hat auch richtig viel Geld für seine Szene bezahlt.
2: Ja, das hat auch viel investiert.
1: Welcher Depp hat denn dem angeraten, dass er das auf A1 oder keine Ahnung, was das für ein. Das ist einfach
0: was
1: nur weiß.
0: A1.
1: Entschuldigung, einfach nur weiß ist die Zahnfarbe.
0: Achso, weil A1 ist für mich weiß. So ein Blatt Papier. Aber
2: nee, Nadel hatte doch auch so.
1: Oh, das war richtig krass. Aber auch eher, das ist viel zu hell. Man sieht, dass es überkront ist oder wie näher es sind, keine Ahnung. Also man sieht, dass das Zahnarzt, also furchtbar. Ganz schlimm. Du guckst nur dahin, wenn du den siehst.
2: Und das ist schlimmer als Raab.
0: Okay.
2: Der kann alles ausleuchten, wenn er lächelt.
1: Ja, genau. Und vor allem, der redet ja auch wirklich von die ganze Zeit immer.
2: Aber erst, seitdem er die neuen Zähne hat. Vorher war das nicht so.
1: War vielleicht mit der Hartermasse auch so?
2: Ja, ja.
0: Also wenn du aber, was ich, 20, 30.000 Euro fürs Gebiss zahlst, dann kann man es auch mal zeigen.
1: Nicht. Das reicht nicht.
2: Nee.
1: Also wenn er wirklich alles kann, reicht das nicht.
0: Ja, dann kann man es doch zeigen, Frau, was man hat.
1: Ja, aber es sieht furchtbar aus. Es sieht ganz schlimm aus.
0: Mhm. Okay. Aber
1: es ist schade, dass ihm das noch niemand gesagt hat.
0: Doch, er muss doch, das ist total egal. Es muss doch nur jemand da sein, der unseren Spielern zeigt, also pass auf, in den ersten 45 Minuten rennt ihr in diese Richtung. Und das haben sie dann irgendwann bis zur 40. Minute alle verstanden. Aber dann versuchen die den Ball in diese Richtung zu bringen. Und dann ist dummerweise Halbzeit. Und dann kommt ihr wieder raus auf den Platz, haben sich gerade an diese Richtung gewöhnt.
1: Ja.
0: Und dann brauchen die erstmal eine halbe Stunde, um zu wissen, dass sie in die andere Richtung rennen müssen.
1: Aber die sind ja so abgelenkt von den Zähnen, weil die ja nur alle darauf standen, dass die gar nicht mitkriegen, was aus dem Mund rauskommt, sondern die sehen nur, was im Mund drin ist. Verstehst du?
2: Vielleicht muss er sich hinter das richtige Tor stellen.
1: Ja, das kann auch sein, damit er läuft. Ja, das kann auch sein. Okay. Ja, wir gucken mal, was in 2 Jahren so los ist.
0: Ja.
1: Wir drücken mal. Ey, guck mal, wir sind schon ein Stück weitergekommen. Wir waren, glaube ich, im Achtelfinale.
2: Jetzt 16.
1: Nee, was? Waren wir nicht im...
0: Nee, war 16. Ihr merkt, hier sind richtig die Koryphäen. Ja.
1: Die Koryphäen. Ja, auf jeden Fall sind wir ein Stück weiter als vor 4 Jahren gekommen. Soweit okay. Wie ich das weiß.
0: Mitgekriegt habe. Würdet ihr live ins Stadion gehen? Wenn ja, was würdet ihr maximal für die Karte zahlen?
2: Nein und nein.
1: Also ich schon. Ich würde schon gern mal, aber...
2: Bei WM?
1: Ja, doch, ich würde mir schon gern mal so ein Finale... Doch, würde ich schon gern.
2: Was ist es nicht schöner, mit Freunden zusammenzusitzen bei Public Viewing?
1: Ja, aber es ist halt
0: das im Stadion
1: noch ein bisschen, anders, ja.
0: Bei Public Viewing? Also stell dir mal vor, 2006 war ich in Leipzig. War ich beim WM-Spiel Argentinien, die jetzt im Finale waren, und Mexiko. So, und es war ja so, die Karten wurden ausgelost. Das war ja nicht so, wo man sagt, hier, ich nehme die oder ich nehme die Tribüne und wie auch immer. Du hast einfach bestellt, hast bezahlt und dann hast du, wenn du Glück hast, 2 Monate später bekommen, okay, du kriegst so und so viel zugelost und dann ansonsten hast du das Geld zurückbekommen.
1: Ja.
0: So. Ja, und dann saßen wir halt da und haben gesagt, okay, welches Trikot holen wir uns denn? Und wir haben uns dann für Mexiko entschieden.
1: Oh.
0: Und, okay. Ja, gut. Rundherum haben sie alle in den Blauen gesessen und gefeiert. Und die Blauen haben halt gewonnen.
1: Ja. Du hast richtig gut gesessen.
0: Ja. Mein Jubel wurde nicht so laut wahrgenommen von allen anderen rundherum. Aber es war eine geniale Stimmung, ganz ehrlich gesagt.
1: Ja, eben. Also, das war toll. Das würde ich schon gerne mal machen. Aber die sind einfach zu... Wenn ich überlege, nur mal vernommen habe, was das jetzt gekostet hat, das wäre etwas, was ich mir nicht leisten könnte.
0: Ja. Gut. Also ja, komm schon mal nachher ins Studio rein, wir werden mal reingucken, oder? Einfach mal die Leute mal grüßen.
2: Ja, ja, machen wir.
0: Ja.
2: Ich muss ein bisschen lesen, weißt du, und übersetzen und mein Gehirn und ja.
0: Ihr müsst langsam schreiben, sie kann nicht so schnell
2: lesen.
0: Ja,
2: ganz

0: Ich liebe dich. Doch, wir haben einen Musikwunsch bekommen ins Studio. Wir hätten gerne ein Bild davon. Also, sie haben gesagt, die sitzen am Lagerfeuer. Schick uns mal ein Bild ins Studio. 0734177801.
1: Ja, ich glaube aber nicht, dass Thomas am Lagerfeuer sitzt, sondern die anderen.
0: Nee, dann die anderen. Einer muss ja fotografieren. Also, macht der hat ja auch das Holz.
1: Also, genau. Thomas wünscht sich ein Lied für Tom, Ines und Mandy aus Taucher, die am Lagerfeuer stehen.
0: Ja.
1: Und am besten ein Lied vom Kaiser.
0: Ja, gut, kriegen wir hin. Und damit wir auf den Kaiser irgendwie kommen, rutschen wir gerade so ein bisschen in unserer Basslastigkeit runter. Mhm. Und das ist aktuell Tim Peters, Ich liebe dich immer noch. Und wer denkt, die Scheibe kenne ich noch, das ist irgendwie... Ja. Kennst du den Beat irgendwoher?
1: Ja, I promise myself.
0: Genau.

0: wichtig für ihn, Wunsch ist Wunsch, oder wie geht es?
1: Ja, so ungefähr. Also, oder so genau heißt
0: es. Wir distanzieren uns von diesem Musikwunsch.
1: Tust du gar nicht. Wie du immer rumheuchelst.
0: Was?
1: Du hast die ganze Zeit mitgesungen. Wort für Wort.
0: Ja, ja. Weil wir auf den Schlagerboom mit Florian Silbereisen im Oktober gehen.
1: Du willst es erklären, du willst bisschen, trainieren oder was?
0: Ich muss ein bisschen üben. Textischer werden. Ach so. Aber das ist nicht die Musik, die wir eigentlich so in der Show, spielen.
1: Nee, normalerweise nicht.
0: Ja,
1: nicht.
0: Genau. So, wir haben noch eine Nachricht ins Studio reinbekommen. Ja.
1: Warte, pass auf, so geht's los.
2: Uibu. Ja, Herr Schreiger kann nicht gut, gell, meine Bilder. Falls ihr Lust habt, spielt doch mal von DJ Bobo und Irene Cara. What a feeling, das passt jetzt richtig zum Feierabend-Feeling. Freitagabend. Habt eine gute Sendung. Bis bald.

0: Groove, das war ihr Groove. Ja. Das sind die, das ist die Nachwirkung vom Schiff, weißt du so. Da weißt du, auf welchen Partys da rumgehüpft ist.
1: Ich glaube, da gibt es Dinge, die will sie uns einfach nicht sagen.
0: Ist vielleicht schon besser so.
1: Nein, die gehen euch nichts an. Wo steht es eigentlich mit, die gehen uns nichts an? Ganz groß auf meine Stirn.
0: Übrigens, das ist noch ein Musikwunsch vom Thomas aus Tauber.
1: Richtig.
0: Der hat sich das noch gewünscht und ja. Sonst würden wir solche Musik hier nicht spielen. Also,
1: kommt nicht so oft vor.
0: Nicht so oft, ja.
1: Aber wie gesagt, Wunsch ist Wunsch.
0: Genau. Ich warte auf Mem mit Last Christmas. Mal gucken, wann wir das spielen.
1: Heute?
0: Den Wunsch, achso.
1: Was?
0: Muss den Wunsch rein. 0734177881. Dann gibt's Sven.
1: Ist egal, wer den sich denn wünscht.
0: Pauline würde ihn sofort kriegen.

0: damals geschafft, Jones mit. Caro, dazu hast du auch mal getanzt, weißt du das?
1: Nee. Bestimmt. Dazu soll ich mal getanzt haben. Mit Sicherheit. Hat auch jeder mal so getanzt. Wie tanzt man dazu?
0: Eine Tanzschule?
1: Ist es nicht? Nein. Disco Fox. Nein. Warte, ich habe Disco Fox. Warte. Wie hieß das Lied nochmal?
0: Na, aber das, ach, du meinst das hier?
1: Dancing. Nein.
2: Kann man keinen Disco Fox singen?
1: Das war Dancing in the Moonlight.
0: Dancing in the Moonlight?
1: Ja. Dancing in the Moonlight. Kennst du das?
0: Nee.
1: Doch, dazu habe ich getanzt.
0: Nee, muss man aber auch.
2: Dancing in the Moonlight?
1: Ja. Von? Ihr seid so Musikdilettanten, ey. Ist auch schlimm. Mein Gott.
2: Dancing in the
1: Moonlight. Ja.
3: Weißt du, je älter ich werde, umso mehr lerne ich, gute Musik zu schätzen.
4: Was hat denn das mit dem zu tun, was wir gerade hören?
3: Nichts, ich habe nur gedacht, ich erwähne es mal.
0: So, eigentlich wollte ich jetzt einen Jingle spielen, aber ich finde meine Maus nicht. Ich sehe meine Maus nicht.
2: Ist vielleicht die Batterie alle?
0: Nein, also da wäre ja der Mauskursor da. So, ja. Schön. Ich sehe den Mauskursor, der hängt hier. Mhm. Und,
2: also ist die Batterie doch alle?
0: Nein, wir haben das.
1: Ah, ich habe so ein Mittelfingerfoto von mir unten drunter geklebt. Du musst mal umdrehen.
0: So, die Maus macht nichts mehr. Gut, okay, dann lass uns ganz kurz nochmal reden.
2: Ja. Ja, aber wenn die nicht geht, dann gehen auch gleich gar keine Lieder mehr, oder? Wenn du die machst.
1: Dann musst du singen. Kennst du dieses TikTok?
2: Ich singe was für ein TikTok?
1: Da sagt der eine, Mist, ich habe meine Kopfhörer zu Hause vergessen und sitze am Flughafen auf dem Weg in Urlaub und dann sagt sein Mitreisender, ach, das ist gar kein Problem. Wir regeln das. Und dann rennt er die ganze Zeit neben ihm her und singt ihm was
2: ins Ohr. Oh, ist das
0: fies. Das ist hart. Das ist hart.
2: Echt hart.
0: Sag mal, du, wir waren noch kurz beim Thema Camping vor uns stehen geblieben.
1: Ja.
0: Bis zu welchem Alter ziehst du denn das durch, Caro? Also ich meine, du bist jetzt auch nicht mehr so die Jüngste.
1: Man trägt mich vom Campingplatz. Fuß voran.
0: Trägt.
1: Nein, Zettel, doch, auf jeden
0: Zettel
1: Fall.
0: Zettel an der
2: Zehe. Ja, aber pass auf. Also Camping, also für mich ist Camping Zelt.
1: Nein.
2: Ja, Wohnwagen ist jetzt nicht so wirklich, also das ist ja schon halb Luxus.
1: Nein, es ist Luxus.
2: Ja, siehst du, das hat dann schon mal mit Campen zu tun.
1: Wieso?
2: Weil das nichts mit Campen zu tun hat.
1: Doch,
0: aber da kriegt dich der Rettungsdienst schwer raus aus der Luke.
1: Nee, der ist 9, ja, doch, ja. Dick darfst du nicht sein.
0: Ja,
1: und dann nee. Nee, aber 9 Meter lang. Also dick
0: also
1: darfst du nicht
0: lang,
1: sein,
0: also,
1: aber lang ist er.
0: Genau, also dick darfst du nicht sein, aber 9 Meter lang kannst du ruhig
1: ja,
0: sein.
1: Ja, kannst du sein. Ja, herzlich willkommen.
2: Aber wenn du genauso lang bist wie das Mobil, kommst du ja auch nicht raus. Dann kriegen sie dich auch nicht um die Kurve. Du bist
1: ja
2: da hinten
1: ja,
2: in der Tür.
1: Also, es gibt ja überall Fenster, so. Die kannst du aufmachen.
2: Ja,
1: und dann kannst du dich einfach
2: ruhig. Das Ding ist ja lang und 9 Meter und nicht breit 9 Meter. Also wenn du 9 Meter lang bist und von Arbeits da liegst, dann kommst du ja nicht, also wie willst du so rauskommen? Kommst du auch nicht raus. Ist ja, also, ja.
1: Ja, nee, hast recht.
0: Ist also gut. Ab einem gewissen Alter muss ich das gerade nicht mehr empfehlen.
1: Doch.
0: Also ab 40 aufwärts ist es dann nichts mehr.
1: Ich bin 40 aufwärts.
0: Ja, das sieht man dir ja an.
1: Ja, siehst du? Ja.
0: Wie weit bist du über die 40 drüber geklettert?
1: Gerade so. Ein Hauch, ein Müh, ein Glitzer. Ein
0: 47 sozusagen?
2: Nee, das bist
1: Nein,
2: du.
1: Nein, das bist du.
0: So, wir hatten so ein Stück das Thema, was dann irgendwie nicht mehr geht, oder wie war das?
2: Ja, also ab so einem, also so bestimmte Sachen, die man halt nicht mehr machen sollte in einem bestimmten Alter.
1: Ab 47?
2: Ich bin zu alt für den Quatsch.
0: Bist du alt für den Quatsch?
2: Bin zu alt für den Quatsch.
1: Quatsch. Man ist doch für nichts zu alt.
2: Na doch, klar. Drei nicht.
0: Würdest du das Rentner noch schaukeln gehen auf dem Spielplatz?
1: Nee, aber ich habe ja gehört, irgendjemand geht.
0: So, wir machen Musik.
1: Warum?
0: Jetzt mal schön aufdrehen, die Bassboxen.
2: Warum drehst du jetzt auf? Was lass ich doch ausreden?
1: Eben. Man kann es auch an dem gleichen Ort kann man auch Wallrunning machen.
2: Ah, ja, stimmt.
1: Ja.
0: Es gibt noch eine andere Moderationsstrecke, okay?
1: Ach, warum?
0: Jetzt gibt's erstmal hier Tschirner. Bis dann hast du es vergessen, hoffentlich.

0: Eigentlich sollte ich das Lied viel, viel später spielen erst.
1: Weil?
0: Aber ich musste meine Moderatoren erstmal so ein bisschen den Wind aus dem Segeln nehmen, bevor sie wieder irgendwas in die Welt setzt, was vielleicht nicht so ganz...
2: Das hat nicht geklappt.
1: Das hat nicht geklappt, weil vergessen haben wir es auch nicht.
2: Nee.
1: Sowieso nicht.
2: Ja.
0: Für irgendeine bestimmte Zeit. So, wo waren wir stehen geblieben?
1: Nee,
0: wir
1: sitzen beim Schaukeln.
2: Beim Schaukeln.
1: Waren wir stehen geblieben?
2: Ja.
0: Ich weiß nicht, was ihr meint.
2: Nee.
0: Nein.
1: Doch. Park-In Hotel, glaube ich.
2: Ja, ja, Berlin.
1: Berlin, ja.
0: Wenn jetzt irgendwelche Leute Sky aus Berlin zuhören.
2: Fly oder so, High heißt das.
0: Hört einfach
1: nicht. Ja, Fly High, genau.
2: Ja.
1: Denk dran, Chef. Wir haben dann noch eine Sache.
2: Denk dran.
0: Was haben wir?
1: Wir haben da ja noch eine Sache. Also du hast da noch eine Sache. Du musst da ja hoch.
2: Ja, und schwingen. Also schwing das Ding.
0: Schüttel deinen Speck, meinst du?
2: Das ist aber
0: eine Partyreihe hier in Ulm.
2: Was?
0: Genau.
1: Lenk nicht ab.
2: Ja, aber Chef, da gibt es so ein Höchst-, also so ein Maximalgewicht.
0: Ja.
2: 110.
0: Nee, es sind 118 Kilo. Und zur Not ziehe ich mich halt aus. Das ist nicht das Problem. Wenn das so knapp sein sollte.
1: 5 Kilo?
0: Dann schwingt halt noch was mit. Also das ist
2: was ziehst du da alles aus? Also ich frage für einen Freund, weil ich will auch mal 5 Kilo ausziehen, bevor ich auf die Waage gehe.
1: Ja, das wäre toll. Das wäre so ein Glücksgefühl. Ja, was ziehst du alles aus?
2: Ja, erzähl. Ja.
1: Was legst du alles ab?
0: Also die Frage würde ich jetzt so hier nicht beantworten, weil...
2: langweilig.
0: Stopp mal, junge Frau, mal ganz ehrlich. Erstens habe ich hier jemanden sitzen am Mutti-3-Platz, die alles mitschreibt, was ich sage. Das ist Nummer eins.
1: Hau doch einfach mal ganz unbeholfen raus, so wie du denkst.
0: Und Nummer zwei ist, hören hier Leute zu, das weiß ich ganz genau.
2: Das hört gar keiner zu.
0: Doch, es hören Leute zu,
2: mich
0: das sowas von...
1: Es hören heute Leute zu?
0: Die mich so, wie sagt man dazu, darauf festnageln werden.
1: Bist du doch so,
2: tut weh.
1: Du bist doch schon festgenagelt drauf.
0: Wir reden von der Kleiderwahl.
1: Ach so, von der Kleiderwahl.
0: Da bin ich ganz

0: Running machen.
1: Oh ja.
2: Da stehen oben dann, sonst stehen oben drei Mann, die halten, bei mir stehen 10.
1: Ich stelle es mir gerade wirklich vor. Vor allem bist du hier nicht derjenige, der World Running macht, sondern der World Watching macht.
0: Und die Geräusche, du musst unbedingt alle Geräusche aufnehmen.
1: Er kriegt ein Mikro ans T-Shirt.
0: An sein an, nicht ja. vorhandenes
1: Ach so, nee, T-Shirt. Stimmt. Ja, das müssen wir dann Panzertape. Wir machen ja, Panzertape und dann kleben wir das so rum und dann ja. kriegst du, weil du wolltest
2: du
1: ja...
2: Du glaubst doch nicht ernsthaft.
1: Nackig darauf.
2: Du glaubst nicht ernsthaft.
1: Naked.
2: Dass ich mich in 120 Metern auf eine Schaukel setze, dir Panzertape in die Hand drücke, um mein Mikrofon zu befestigen,
1: ja.
2: ich komme nie wieder von der Schaukel runter.
1: Oh, guck du.
2: Ich stehe mich den ganzen Tag da drin hin und her schwingen.
0: Ja, du, dann morgens, guck mal, morgens sitze ich vor meinen drei Fernseh, hör mir Punkt 8 an, guck mir Punkt 8 an und Ronny kommt im Radio, während er auf der Schaukel sitzt seit 24.
1: Oh, ja, oder?
0: Toll.
1: Ne? Und ja. dann die Geräuschkulisse dazu. Oh.
2: Das läuft
1: von der probieren ganz
2: falsche Richtung.
1: Da werden wir dann gleich mal nicht nur so ineinander drehen. Ach, da gibt es viele Möglichkeiten, wie man die Schaukel so bewegen
2: ich
1: kann.
2: Ich habe das stehend gesehen. Da gibt es
0: ja stehen. Ja? Ja, oh, das machst du nicht. Da hast du, nein.
1: Und dann kannst du noch diese
2: ich mach das sowieso nicht.
1: Die Reling lang gehen. Natürlich machst du das.
0: Das ist
1: Annika. Das ist schon beschlossene Sache.
0: Das macht er nicht.
1: Doch, macht er. Muss er. Hat keine Wahl mehr. Und dann gehst du
2: die Reling. Sag mal was.
0: Sag mal was. Aber was anderes. Was anderes.
2: Es wäre schon schön, dass du mich, wenn du mich unterstützen würdest, wäre es so einfach. Wenn du so tust, als ob.
1: Aber guck mal, das ist doch dein Vorschlag, das dann naked zu machen, ist doch auch gut.
0: Ja, finde ich. Das war nicht wirklich gut. Das doch.
2: Naked
0: und so
2: ich
0: mutig von
2: genommen.
0: Dir. Doch, hat er.
1: Ja. Du hast gesagt, du musst dich ausziehen.
0: Ja?
1: Und das Ausziehen bedeutet naked.
2: Wenn ich jetzt mein T-Shirt ausziehe, habe ich auch ausgezogen.
1: Naked.
2: Nee, das Wort naked habe ich nicht im Mund genommen.
1: Um auf 100, wie viel müssen es sein? 110.
0: 18. Nee, ich habe gerade nachgelesen, 118.
2: Ach, guck. Ich stelle mir das so gerade...
1: Diese Preis, wo reich bloß T-Shirt, Hose und so, dann musst du, damit du 117 bist und dann das so rum darfst.
2: Wie, wie beim Kölner Dom, wenn die Glocke da so schwingt.
1: Genau so. Guck mal, dann haben wir noch einen zusätzlichen...
0: Ah, das kannst du ja hochtapen mit Panzertape, weißt
1: du? Ja, nee, so? Und den zusätzlichen Ring, den können wir auch noch nutzen wahrscheinlich.
0: Ja, genau.
1: Jo, alles klar. Guck mal, ich schreibe schon mal mit. Warte, ich muss es nochmal in Termin dazu schreiben.
2: Ja, genau.
0: Visualisier das. Mach eine Skizze.
2: Ja,
1: ich skizze jetzt nicht.
0: So wie Otto Walkes früher
2: immer so. Lass sie schreiben. Sie schreibt sowieso die ganze Woche, schreibt sie irgendwas rein. Und dann sie vergisst sie sowieso immer wieder.
1: Nee,
2: sie weiß nicht, wo es steht.
1: Doch, es steht ja für den Termin für August drin.
2: Ja, was hast du denn sonst noch drauf aufgeschrieben diese Woche?
0: Annikas Tagebuch.
2: Ja, sie schreibt alles mit.
1: Ja. Ich schreibe da nicht alles mit.
2: Ja, aber was hast du aufgeschrieben? Hast du irgendwas contentmäßig? Hattest du nicht irgendwas... Nee, nicht diesen Zettel.
1: Doch.
2: Du hast so irgendwas,
1: Du meinst die Sachen vom Schiff?
2: Nein.
0: Alles andere geht dich nichts an.
1: Ja.
2: Okay. Hätten wir das Thema auch geklärt. Also, wie gesagt, 14.8. irgendwie, also da werdet ihr es in den Nachrichten sehen.
1: Mhm, genau.
2: Ja.
1: Vor allem wird wahrscheinlich...
2: Ich hoffe auf schlechtes Wetter, zumindest am 14. Am 15. ist mir egal, da ist Wave the Planet, das sollte schon richtig geiles Wetter sein. Aber am 14. wäre schon gut, wenn da...
1: Dann verlegen wir es halt auf dem 15., ist nicht schlimm.
2: Da bin ich bei Wave the Planet.
1: Ja, aber erst nachmittags.
2: Ja, 14 Uhr geht's los.
1: Ja, dann können wir ja vormittags auf der Schaukel. Und ansonsten machen wir Sonntag. Aus der Party... Auf die Schaukel.
0: Ja.
2: Also wenn ihr Lust und Laune habt, Where is the Planet in Berlin, 5.8. Der Nachfolger der Live Parade sozusagen.
1: Ja.
2: Und könnt ihr ruhig mit rumkommen.
1: Und dann, ja.
2: Was hast du schon wieder? Oder sowas?
0: Vielleicht besser nicht.
1: Nix.
2: Erzähl.
0: Annika hat visualisiert.
1: Ja.
2: Hast du
1: visualisiert? Ja, ich habe visualisiert.
2: Ah, okay. Mein Outfit suche ich mir selber aus. Wollte ich nur gesagt haben, also bevor ihr irgendwelche Dinge bestellt.
0: Ja, aber denk bitte an Sonnencreme. Bitte denk an Sonnencreme.
1: An dem Wochenende könnte man so viel abarbeiten. Guck mal, die Schaukel.
0: Hobbyhorsing.
1: Irgendwelche zusätzlichen Löcher.
0: Löcher?
1: Oh.
2: Ganz schlechtes Thema.
1: Warum?
2: Und apropos Löcher, wir gehen zum Zahnarzt. Dr. Alban, it's my life. 0734177801, unsere Nummer für euch zu uns ins Studio.

0: Dr. Alban, ja, dass so gute Zahnarztlage Musik macht, wäre ich auch da gern mal.
1: Also es läuft immer gute Musik beim Zahnarzt.
0: Wie? Echt? Ich hoffe, unser Sender läuft da beim Zahnarzt.
1: Ja, natürlich läuft da ja. Unser Sender.
0: Ja, wir haben es in die Zahnarztpraxis von Annika geschafft.
1: Ja, das wirst du ja dann hören am 29.8.
0: Die Behandlungsräume.
1: 29.8. Ja.
0: Sag mal, gibt es überhaupt eine Moderation, wirklich nur eine einzige Moderation heute Abend, wo es nicht gegen mich geht? Nur eine einzige.
2: Nein. Was? Aber wo wir bei Löchern sind, ne?
1: Mhm. Ja.
2: Was war das nochmal mit den Löchern, die du noch haben möchtest? Ja?
0: Weiß nicht. Ich habe das Wort ja schon nicht gesagt. Hat Annika gesagt.
1: Ja, aber... Ja, weil doch noch eins aussteht.
2: Eben.
1: An deinem Körper.
0: Aber
1: wie ist es schon erfolgt?
0: Nein.
2: Zeige mal her.
1: Warte, komm mal ein Stück näher. Warte mal kurz. Lass mich mal drehen.
2: Wie drehen?
1: Naja, Brustwarte drehen.
2: Brust?
0: Sag mal, du hast ja auch Erfahrung mit dem Piercing an der Brustwarte. Tut das weh? Das Stechen?
1: Sehr ehrlich. Sehr ruhig ehrlich. Hau raus.
2: Ja.
0: Okay.
2: Es tut richtig weh.
0: Also, Skala von 1 bis 10?
2: 13.
0: Okay. Sorry. Wie lange tut das weg? Also, ist es so ein Schmerz, wo du sagst,
2: nein.
0: Da geht nach 10 Minuten weg, oder
2: nein.
0: Ist das nur so ganz kurz? Okay?
2: Nein. So ein halbes Jahr dauert es auf jeden Fall.
0: Nein, du hast ja nicht ein halbes Jahr lang Schmerzen auf Level 13.
2: Doch. Und wenn es dann kalt ist und wenn du dann mit dem Gurt dranhängen bleibst und dann, oh Gott.
0: Mm. Jetzt, würdest du es nochmal machen?
2: Ja.
0: Oh, Caro ist, glaube ich, Maser,
1: so,
0: oder?
1: Also, ja, ich glaube, das war wirklich so ein kleines maseristisches.
2: Ja,
1: so,
2: ja, oh, ja da, ich musste mich ja trennen, aber ich würde es nochmal machen.
1: Aber hättest du nicht irgendwelche Plastiks da reinmachen können, so, dass es so bleibt?
2: Nee.
1: Ging nicht?
2: Ging nicht zu dem
1: Verdammten.
0: Nee. Aber jetzt mal ganz kurz. Zange reingeklippt, so, und dann wird ja so
1: genau.
0: Und,
1: durchgenadelt.
0: Durchgenadelt, genau. Das tut weh.
2: Das tut weh. Die Zange tut schon weh. Und da denkst du dir, okay, schlimmer geht ja nicht. Und dann.
0: Okay, das ist aber ein Schmerz, das ist doch nur um ein paar Sekunden so, oder? Oder ist das dann.
1: Auf mies Grinsen.
2: Ja, Gott. Ja, es sind nur ein paar Sekunden.
0: Nein, ich meine, das ist ernst.
2: 59 Sekunden sind auch ein paar Sekunden, ja?
1: Ja.
2: Ja, nur ein paar Sekunden.
0: Wieso? Hat das so lange gedauert, bis ich das durchgeviertelt habe? Oder
2: das ist ja nicht. Das Gewebe ist ja nicht so zart und durchlässig. Das ist ja Nippel. Also, der ist ja für was anderes geschaffen. Zumindest meiner.
0: Ja, gut, okay. Also, die Rohrleitung, die ihr als Frauen habt, haben wir als Männer ja nicht.
2: Bei uns kommt aber die Anlage ist ja die gleiche.
0: Also ich kann saugen und quetschen, wie ich will, da kommt nichts.
2: Ja, aber
1: trotzdem ist das Gewebe doch gleich. Und die Beschaffenheit vielleicht gleich. Mhm.
2: Aber ich könnte das bei dir mal...
0: Nein, dann haben sie schon andere...
1: Also wir können die Gegebenheit ja... also man kann ja die Gegebenheiten gleichstellen, indem du da jemanden ranlässt und da rumnuckeln lässt wie so ein Berserker, wie die Kinder bei uns. Und dann hast du die gleichen Gegebenheiten im Nachgang. Also... Wird schon angesaugt, steht es ein bisschen ab, ist auch besser. Vielleicht gar nicht so schlecht.
2: Aber ich bin da raus.
0: Also
1: oder du machst dir da irgendwelche Nippelklammen dran, was
2: geht auch.
0: Stopp mal kurz. Bevor wir jetzt gleich unseren Anrufer in die Leitung nehmen, bleib mal kurz an. Du würdest es nochmal machen?
2: Ja.
0: Okay, also kannst du ja rein theoretisch nicht so weh getan haben.
2: Nee, der Unterschied ist, ich bin eine Frau, du bist ein Mann.
1: Du musst es eh schon durch. Komm, hau ruhig den Spruch raus. Du musst da doch eh schon durch. Ist doch egal, was du jetzt sagst.
0: Das. Vielleicht hat kleine Ronny auf einer falschen Stelle irgendwann was Falsches gesagt.
2: Ja.
0: So, man hat einen Typen gesehen.
2: Ja.
0: Mit einem Nippelpiercing.
2: Nippelpiercing, ja. Sieht und schön aus.
0: Es sah wirklich gut aus. Mhm. Und da hat er gesagt, das hat schon wehgetan. Mhm. So wehgetan kann es ja nicht haben. Also so,
2: doch, es tut weh.
0: Das habe ich gesagt in meinem jugendlichen Leichtsinn. Mhm. Oh. Dummerweise standen halt Leute rundherum.
2: Poor guy.
1: Ja.
0: So.
1: Und somit ist Tag X irgendwann.
2: Oh, das schaffst du schon.
1: 15.8. wäre gut.
2: Oh ja.
1: Das war richtig, das war ein richtig cool, das ist ein richtig cooles Datum. 15.8.26.
0: So, wir schalten einfach mal in die Leitung ein, bevor wir uns jetzt irgendwie da irgendwo vertiefen und verrennen in meinem Piercing. In einem Piercing.
1: Schon richtig in deinem.
0: Willkommen in der Show, guten Abend.
3: Ja, guten Abend, ihr drei.
1: Hallo.
0: Oh, hat mich auch gegrüßt.
1: Ja, natürlich, ja. Macht er das. Mhm.
3: Gleich in einem Atemzug mit dem Mädelsfoto, stell dir das mal vor.
0: Ja, vor uns hieß es aber, also die schriftliche Begrüßung hieß anders.
1: Was?
3: Mhm. Nee.
0: Ja, ich kann ja mitlesen.
1: Bitte, was?
2: Ja, hat recht.
0: Ja.
3: Ich hatte doch einen schriftlichen Gruß geschrieben, ihr wisst doch.
2: Genau. Das Wichtigste hat er zuerst genannt, ist ja klar, ne?
1: Also mich?
3: Ja, genau.
2: Nein, mich. Sorry.
0: Caro, Annika und der andere.
2: Der andere.
1: Oh, was hat er geschrieben? Hallo, Caro, Annika und wie heißt der große Mann?
0: Genau.
1: Da nochmal.
3: Genau. Ach, ja, der große Schoto. Mann nochmal. Ja, Schoto.
1: Schöne Grüße nach Blaubeuren. Ach, genau. Guck.
0: So, Marc.
1: Wie heißt der große Mann nochmal?
0: Was kann ich für dich tun?
2: Sei froh, dass er nicht gesagt hat, der dicke Mann.
1: Ja.
2: Oh, ist mir raus. Habe ich laut gesagt? Wollte ich nicht.
3: Ich konnte mich beherrschen. Ich habe ein großer Mann gesagt.
0: Okay. Gut, bevor die Mädels dich jetzt gleich aus der Leitung schmeißen, sag mal schon mal deinen Musikwunsch, da kannst du schon mal raussuchen.
1: Also wir ihn rausschmeißen würden, nee. Wir sitzen nicht an den Knöpfe.
3: An ja, der Knöpfe. Sag mal folgendes, Foto.
0: Sag mal.
3: Wie kannst du das bei den Damen aushalten?
0: Ich weiß nicht, wie ich den Freitag aushalte. Das ist, fragt sich mit
2: Marc,
0: meinen Psychologen
2: auch. Marc, wir können dich
0: auch.
2: Hören.
0: So, ja. Sag mal den Musikwunsch, suchen eine Weile raus, dann kannst du mit den Mädels weiter flirten.
3: Also gut, dann machen wir das schon mal. Dann möchte ich...
0: Ich mag die Spontanität von ihm, merkst du das?
3: Genau, dann möchte ich gerne die Jana.
0: Die hatten wir ja gerade.
1: Die hatten wir schon.
0: Die hatten wir vor circa 5 Stunden.
3: Entschuldigung, die Jessica.
1: Jana, Jessica, hör mal, was ist heute los?
0: Das ist dasselbe, oder?
3: Die Jessica.
1: Jessica? Was ist das für
0: ein... Du meinst ja nicht die von Wolfgang Petri, oder?
3: Ja, aber da gibt's doch diese aufgepeppte Version.
1: Ach, und da heißt sie einfach Jessica.
0: Ja, okay, wir suchen
3: da heißt
0: mal raus.
3: Sie auch Jessica.
0: Wir suchen mal raus. Gut, okay, dann ich suche es raus. Ihr könnt dabei schon mal weiter.
2: Marc, was war so schön an deiner Woche? Erzähl mal, ich möchte wissen, was so toll war an so einer...
3: Dass ich da so ein ganz super Praktikum gefunden habe.
1: Oh.
3: Lauter Frauen und ich der einzige Mann.
1: Das ist aber fein. Aber es kann auch anstrengend werden, sag ich dir ganz ehrlich.
2: So ein Hahn im Korb ist schon manchmal ganz schön.
0: Ich weiß, von was ich rede.
1: Schoto hat ja keine Ahnung, von was er redet.
3: Überleg mal, inklusive Chefin lauter Frauen.
1: Ja. Vielleicht solltest du mal in Schotos Selbsthilfegruppe gehen. Die bis 2034 geht.
2: Ja.
0: Okay. Gut, dein Lied habe ich nicht gefunden, muss ich ganz ehrlich sagen. Such mal einen Interpreten noch raus, dann spielen wir es dir natürlich gern. Kein Problem.
3: Heute mal nach Karos Wahl.
0: Ach du Scheiße.
1: Oh, darf ich richtig so, das, was ich höre, also? Oder?
3: Ja? Ja, natürlich, was du hörst, richtig so.
1: Ich möchte gerne.
3: Richtig gern. So, was das angeht.
1: Dann hören wir gleich die bösen Onkels
2: ja?
1: Oder was? Oh mein Gott.
2: Oh wow.
1: Mann. Nein, böse Onkels geht nicht. Aber warte mal, ich überlege. Whiskey in the Jar. Kannst du schreiben, Chef? Kriegen das deine Finger hin?
3: Foto.
1: Marc, du bist mein Mann heute.
3: Ja.
1: Ich bewerf dich mit Wattebäuschen, bis du blutest.
2: Meta.
1: Nein.
0: Du meinst nicht
1: mit Metallica?
0: Metallica?
1: Ja, natürlich meine ich Metallica.
0: Das ist aber relativ
3: Annika,
0: ruhig.
3: Was sagst du dir zu dem Wunsch?
1: Was ist das ruhig?
2: Um Gottes Willen.
1: Oh, was um Gottes Willen?
2: Metallica.
1: Ja.
3: Ja, genau.
1: Brian Adams, wenn du das von Brian Adams spielst, dann fliegt mein Schlappen. Ich sag's nur.
3: Ja. Oder Metallica, so richtig, wo die auch so richtig in die Tasten greifen.
1: Boah, bin ich raus. Bei Metallica bin ich raus. Da bist du raus?
2: Ja, ja. Da bin ich raus.
1: Ehrlich jetzt?
2: Ja, da bin ich raus.
1: Das ist doch nicht dein Ernst. Ich will... Den Schlappen hat's in der Hand, also...
0: Ja, wir gucken dann. Muss man das jetzt spielen oder können wir es später spielen? Als Rausschmeißer.
1: Du wirst es spielen, egal wann du spielst. Ja. Du wirst es heute noch spielen.
0: Ja, wir werden es heute noch spielen, versprochen.
3: Und die Toto habt ihr schon auf diesen Termin da festgedatet, ihr wisst schon.
1: Ach, Marc, du kennst uns.
2: Ja, natürlich. Du redest du, was, warte, von was redest du? Redest du von der Schaukel?
1: Oder von dem Nippelpiercing?
0: Ihr seid was?
3: von ganz luftig oben.
1: Von ganz luftig oben, ja.
2: Das,
1: ja,
2: beides.
1: Das trifft ja also auf beiden. Also, ja.
2: Und das trifft auf beides ganz luftig oben zu.
1: Vor allem, wenn er naked auf der Schaukel geht, dann ist er ja sowieso einmal ohne.
2: Oh,
1: und
2: das
1: dann wird er da, oh, dann wird er da vielleicht ohnmächtig, dann holen wir ihn hin, dann liegt er noch dabei.
3: Eigentlich. Luftig.
1: Also, meine, falls jetzt da jemand in Berlin vielleicht gerade zuhört, also der 14. oder 15.8., das wäre schon ein optimales Datum.
3: Oder meintet ihr in beiden Fällen ganz oben?
1: Ja, ja, natürlich.
2: Zwei Fliegen mit einer.
1: Ja, oh, das wäre toll. Ja, sag ich doch. Das passt.
2: Ne? Das bisschen Blut im Wind.
1: Was hat das schon
3: wie er sich gequält fühlt.
1: Ja, du, das wird toll. Ja, wenn den Mund so weit aufreißt, dann muss man halt durch. Ja.
2: Eben. Ey, kann ich das als Klingelton haben?
1: Ich nimm's dir. Ja, ich schick's dir. Oh,
2: das wäre toll.
1: Ja. Ich mach's als Sprachnachricht.
0: Es wird leider wohl irgendwo audiotechnisch festgehalten, habe ich gehört. Im schlimmsten Fall wäre noch
1: auf
0: Videotechnik, aber das, ja. Ich hoffe mal nicht.
2: Das wäre schön.
1: Aber das wird dann verwackelt sein, weil hingucken kann ich nicht. Ich würde dann nur.
2: Wir suchen noch einen Kameramann. Oder Frau. Ja.
1: Damit es Insta-tauglich ist.
0: Suchen wir nicht.
3: Gibt doch die Annika als Kamerafrau.
1: Ja, Annika kann ich. Wie gesagt, ich kann nicht hingucken, ich kann halten, aber nicht hingucken.
2: Ist so Mimimi, weißt du so?
1: Weißt du, wie das schmerzt? Das muss das schmerzen.
2: Ja, glaub mir, ja, ich weiß, wie es schmerzt.
3: Man kann das doch auf so ein Stativ drauf tun. Dann braucht man das nur mal kurz auf Automatik stellen, dann geht das.
1: Ach, guck.
0: Also, ich sag mal ganz ehrlich. Also, wenn's Caro.
3: Man muss nicht länger hingucken.
0: Wenn Caro so ein Ding hat, oder hatte und sie es nur mal machen lassen würde, so schlimm kann der Schmerz nicht sein.
2: Erinnere dich,
1: Annika, er hat es schon wieder gesagt.
2: Ja,
0: ja, aber sorry, also wenn, also sie ist eine Frau, ich bin ein Mann, ich stehe drüber.
2: Das ist der Kasus Knaxus.
1: Ja, und er geht ja davon von Gegenteil aus, also er denkt ja wirklich, dass er ein Mann ist.
2: Ja, genau.
3: Was mir dazu einfällt, es gibt doch so ein Lied vom Thomas Anders, sie hat es wieder getan, das dann geändert auf er hat es wieder getan.
0: Das können wir ja erst ab dem 15.8. oder ab dem Datum spielen.
1: Wenn ab dem 15.8. ist schon das Richtige, ist schon der richtige Ausdruck. Der 15.8., guck mal, wenn es nicht so heiß ist, passt es doch sowieso.
2: Ja, und wenn es heiß ist, dann musst du danach nicht.
1: Der Sommer ist da sowieso vorbei.
2: Was?
0: Den Spruch habe ich schon mal gehört.
1: Ach, guck, siehst du?
0: Ja.
1: Also, Marc, dein Praktikum war gut. Um mal wieder zurückzukommen auf deine gute Woche, dein Praktikum war gut.
3: Genau, das fand ich richtig super.
1: Na, das war schon mal sehr gut. Und nächste Woche wieder, oder?
3: Ja, ich habe da noch eine letzte Woche das Vergnügen mit diesem Team.
1: Ja, sehr gut.
2: Ist da was Hübsches dabei, oder?
3: Ah, durchaus.
2: Wie durchaus? Ich will mehr wissen, also
1: das durchaus. Das klingt schon so ein bisschen, na gut.
3: Ich bleib so vage.
0: Ja, würde ich auch machen. Ich würde mich jetzt nicht da irgendwie in die Nesseln setzen. Und dann heißt, du hast letztens im Radio gesagt.
3: Mein Prinzip war bisher bei dem Thema immer niemanden aus dem Betrieb.
0: Ja, natürlich. Das eigene Nest beschmutzt man nicht.
2: Ja, nee. Oberste Gebot, ja.
0: Genau so ist das.
2: Das eigene Nest beschmutzt man nicht?
0: Ja. So heißt das doch.
1: Habe ich auch noch nicht gehört, aber
2: vor allem, wenn man das eigene Nest nicht beschmutzt, was denn dann?
3: So, das sprichst du doch aus eigener Erfahrung, oder wie?
2: Sorry. Entschuldigung, ich habe gedacht.
0: Ja, nee, also macht man nicht. Also, so.
2: Warum?
0: Nein.
2: Wo denn dann?
0: Nest meine ich nicht Bett.
1: Ja, aber wenn...
0: Googelt einfach nach, meldet, sie werden es finden.
1: Ich weiß, was du meinst.
0: Dann werdet ihr das finden, was ich meine.
1: Ich weiß, was du meinst.
0: Ja, genau. So,
3: Schoto, nicht falsch verstehen. Das war eine Frage, keine irgendwie Behauptung oder so.
2: Ich bin nicht so beleidigt gleich.
0: Also, ich bin nicht beleidigt. Also,
2: nee,
0: ich
2: ganz schlimm.
1: Schlimm immer.
0: Da musst du schon gleich härtere Geschütze aufhören, um mich zu beleidigen.
3: Na, das hoffe ich doch.
0: Ja, genau. Also, das kriegt ihr so schnell nicht hin. So. Ich würde es begrüßen, wenn Berlin das nichts schreibt. Und,
1: ich guck mal nach.
0: Ja.
1: Wäre schön, wenn Berlin was schreibt. Ich würde mich freuen.
0: So,
2: Marc, ich bin die Schweiz.
0: Ja, genau, das ist ganz gut. Marc, dein Musikwunsch von Caro kommt dann im Laufe der Sendung noch. Spielen wir noch mit ein, okay?
3: Genau.
0: Alles
3: dann
0: klar.
3: Machen wir das doch so.
0: Dann wünsche ich dir noch einen schönen Abend, schönes Wochenende und wir hören uns wieder, okay?
2: Bis Marc, dann. Mach's gut.
3: Jo, wir hören uns auf jeden Fall.
0: Jo,
3: danke. Schönes Wochenende.
2: Ciao.
3: Tschüss.

0: Frau mit dem Kopf,
1: mit dem Handtuch auf dem Kopf, ja.
0: Handtuch auf dem Kopf.
1: Ja, ich hab's geliebt. Ich hab's geliebt, das Lied. Ich lieb's immer noch.
0: Wickfield.
1: Ja, genau. Es heißt Wickfield, nicht Wickfield.
0: Wickfield, okay. Ja. Es hieß Wickfield.
1: Ja.
0: Okay. So, wir hatten noch ein Thema, hast du mitgebracht gehabt, was ich ganz interessant finde, Caro, eigentlich, also so, Caro war etwas zurückhaltend, wo wir kurz drüber gesprochen haben,
1: du meinst die, welche Erfindungen komplett überbewertet sind?
0: Zum Beispiel, genau.
1: Ja? Ja. Was ist denn für dich überbewertet? Also, Beispiele wären zum Beispiel Sprachmemos?
0: Das hasse ich.
1: Podcast vor allem, wenn es so 6 Minuten geht, das ist ein halber Podcast, aber gut, ist okay. Smartwatch.
0: Machst du das?
2: Jetzt habe ich dir heute eine geschickt, weißt du?
0: Ich hasse das. Wenn man so.
1: Ich kenne auch jemanden, der macht nur das. Ich hasse das wie die Pest.
0: So, also, weißt du, man kann ja so still, kann man das ja mitlesen, egal wo man ist, kann man das so, hat geschrieben, kann man das auch jetzt. Und ich finde diese Option nicht mehr bei WhatsApp mit dem
1: Transkribieren. Dass man das ausschalten kann, meinst du?
0: Dass das dann automatisch übersetzt wird.
1: Ja.
0: Also,
1: wieso hast du das nicht? Hast du das nicht aktiviert?
0: So, und jedenfalls.
2: Jeden Morgen steht ein Dummer auf.
1: Aber du, pass mal auf, will ich dir was sagen? Also ich kenne jemanden, der hat mir neulich eine 6-Minuten-Sprachnachricht geschickt. Und da ich habe auch transkribieren, weil ich konnte an dem Tag also auch erst nicht gleich hören, hab dann gedacht, komm, überlässt es dir mal vorlesen, oder beziehungsweise als Text. Aber wenn auf der anderen Seite derjenige, der die Sprachnachricht stricht, hauptsächlich nuschelt und in seinem...
2: Ach, Striche, hast du Strichcode gehabt?
1: Ja, das war... Ja, ja. Mhm. Oder es steht denn da, transkribieren nicht möglich.
2: Ja.
1: Mhm. Habe ich auch ganz oft bei diesem Herrn.
2: Hier.
1: Ja, wenn dann so...
2: Das ja,
1: ist so.
2: Das da?
1: Ja.
2: Ja.
1: Mhm. Das war dann relativ schwierig. Ja.
0: Was heißt denn das da?
2: Ich weiß nicht.
1: Weißt du, das ist ja so ein...
2: Ja, weiß schon.
1: Du musst also es sind zig verschiedene... Genres hätte ich fast das falsche Wort. Wie nennt man das denn? Dialekte, die auf einen treffen und dann schafft es das Sprachmemo nicht zu übersetzen. Sorry.
2: Die KI.
1: Naja, die KI. Mhm. Ja. An sich ist mal eine Sprache finde ich gar nicht so schlecht, aber 6 Minuten ist einfach zu lang.
0: Ja, definitiv.
2: Du kannst auf schneller drücken, also.
1: Aber da verstehst du doch nichts.
0: Verstehst du so
2: machst
0: schon
2: nichts. Machst du doch eh nichts. Also.
1: Ja. Nee, also ich. Ja. Nee, ich sag jetzt nichts weiter.
0: Okay.
1: Was ist deine? Was wolltest du dazu sagen?
0: Also, wie gesagt, ich mag das nicht. Also, nee, nicht wirklich. Also, dass man ganz kurz, wenn man irgendwo unterwegs ist, mal so kurz auf Mikro drücken und dann mal da losreden kann. Ja, das mag ja noch gehen. Aber diesen Empfang und dann. Da kann rein theoretisch kann ich ja tipp gleich telefonieren.
1: Naja, gut. Ja. Im Auto ist schon manchmal ganz praktisch.
0: Ja, das ist, also wie gesagt, ich bin nicht so der Fan davon. Ich nutze das ganz...
1: Ja, du bist eher der Telefonist, ja.
0: Ich bin ja der
1: Telefonist.
0: Telefonöse, du warst unsere Telefonöse, genau. Danke, das wird eingefallen. Caro ist unsere Telefonöse, genau.
2: Was ist denn das für ein Wort? Das ist eine
1: Telefonöse, kennst du das nicht?
0: Das
2: erinnert mich an diese Reinsteckfrauen, diese...
1: Ja, Telefonöse, genau. Die checken das rein und dann haben die das... Welche Vermittlung? Ah ja, okay, warte, ich fällt an dein nächstes Loch und dann hast du das angerufen und dann warte hier, dann hast du das verbunden und dann...
0: Ja. Ja, so sind nur in die Löcher gestopft.
1: Ja. Von einem Loch ins nächste.
0: Die haben ganz nichts anderes gemacht. So,
1: Telefonöse.
0: Genau. Caro, was ist bei dir so ein Ding, wo du sagst, das ist total sinnfrei?
2: Speedo-Badehosen bei Männern.
1: Was für ein Ding?
2: Speedo-Badehosen bei Männern.
1: Was ist das?
2: Na, diese ganz, ganz knapp geschnittenen.
1: Ach, diese engen.
2: Weißt du, wo...
1: Dann darfst du nie in Frankreich Urlaub machen, weil da sind die Pflicht.
2: Du hast Angst, wenn du rechts...
1: In Frankreich sind die, da sind die manchen... Wir waren ja vor... Es ist schon doof, aber wir waren ja letztes Jahr ja mit dem Wohnwagen unterwegs, da waren wir ja kurz in Frankreich und wir waren das Jahr, nee, 2 Jahre davor ja in Paris.
2: Bist du Sadist? Also ich frag deinen Freund.
1: Nein, wir hatten keine Wahl, da wo wir waren, gab es einen Pool und da war die Poolregel oder die Schwimmregel, dass die Männer so eine Badehose
2: tragen. Hat dein Mann
1: man durfte keine Boxershorts anhaben. Das war dann nicht erlaubt, das darfst du nicht.
2: Aber
1: wir waren auf so einem Campingplatz, da ging nicht. Er musste sich da in diesem Shop so ein Ding kaufen.
2: Siehste? Auf dem Campingplatz, da kannst du tragen, was du willst.
1: Ja, da in Frankreich nicht. Da geht das nicht.
2: Bei Speedo habe ich immer Angst, wenn du rechts das Ei reinmachst, dass es links wieder rausfällt, weil es so eng geschnitten ist. Ja. Weißt du, und wenn die da mal husten, dann hängt es. Nee.
1: Ja, also dann darfst du nicht nach Frankreich. Da ist es
2: ein Muss. Frankreich, noch Baguette. Okay.
1: Also das mit, also ich wollte gerade sagen, das, was du gerade da. Zack, das ist, wenn du einen Stinkefinger zeigst. Ja, mit deinem Eis.
2: Oh nee, das ist mein Eis.
1: Ja, das war aber gerade, war es noch ein Stück länger und dann sah es aus wie ein Stinkefinger. Also wenn du die ganze Zeit, Entschuldigung, dass ich ablenke.
2: Als ob ich das mache.
1: Ja gut, Sprachmemos sind also doof. Du magst keine engen Boxer, Schlüppis.
2: Speedos.
1: Speedos. Aha.
0: Also diejenigen, die jetzt gerade geguckt haben, Caro ist wie immer mal wieder am Lutschen.
3: Je mehr man daran lutscht, desto kleiner wird er.
4: Eben nicht. Meiner soll beim Lutschen größer werden.
2: Meins ist nicht größer geworden.
0: Ja, dachte ich mir. Dann hast du falsch gelutscht.
1: Hast du falsch gelutscht, ja.
2: So. Kinder.
0: Speedo-Badehose. Okay. Also was du auch noch gebracht hast, wo ich dir 100% zustimme, sind QR-Codes als Speisekarte. Also im Restaurant. Wir reden jetzt nicht von, ich laufe irgendwo bei einem Italiener oder bei einem Döner vorbei und kann nur das Abscannen in Lutschung. Aber es gibt ja Restaurants, wo du
1: die Speisekarte.
2: Findest du nicht gut?
0: Nee. Warum? Weil dann alle, mit denen du am Tisch sitzt,
1: aber nur den ersten 10 Minuten
0: auf ihr Handy gucken.
1: Aber nur die ersten 10 Minuten.
0: Ja, dann holst du es wieder fürs Dessert.
2: Ja, aber es ist ja wurscht, ob du in die Karte oder ins
0: Handy guckst. Nein. Also ich
2: ja, wenn du bist, du ins Handy guckst, deine Brille auf hast, dein Bart Mittelscheitel gemacht hast und so und die Schriftgröße in deinem Handy auf.
1: Aber ich wollte gerade sagen, selbst wenn du in die Speisekarte guckst, machst du einen Screenshot von, wenn du deine Brille nicht mit hast, weil die hast du dann nicht mit, dann machst du einen Screenshot und guckst auch auf deinem Handy. Also das ist ja wohl, also ist ja eigentlich dann die Hopfi-Spur. Dann kannst du auch den QR-Code scannen, kannst die Karte großziehen.
2: Plus 200%.
1: Ja.
0: Liebe Hörer, wisst ihr jetzt, was ich meine? Jeden Freitag. Freitag.
1: Aber wir haben doch recht, oder nicht? Ist es doch so?
0: Jeden Freitag.
1: Also wir haben es ja schon erlebt, dass du das so machst, dass du im Restaurant sitzt, das abfotografierst und das großziehst, weil du es nicht lesen kannst, weil du deine Brille nicht dabei hast. Also da ist doch so ein QR-Code gar nicht so verkehrt. Außerdem ist das auch gar nicht so schlecht. Da kannst du den, wenn du den QR-Code gescannt hast, dann kannst du auf Deutsch drücken und dann steht das da auf Deutsch.
0: Du stehst doch auf Deutsch. Schreibt jetzt mal eure Nummer dazu, eure Meinung dazu. Das würde mich mal interessieren. QR-Code, Speisekarten, wo ihr am Handy sitzen müsst und übers Handy.
1: Ist es denn nur für den Moment?
2: Eben.

0: Ja, da war der leichte Frosch. Mhm.
1: Warum hast du einen Frosch im Hals?
0: Tja.
1: War es zu rau letzte Wochenende, oder?
0: So.
1: Okay. Kennst du noch eine sinnlose...
0: Das ist einfach vom WM-Finale, weil ich da rumgeschrien habe.
1: So. Ja, ist klar. Weil, genau.
2: Natürlich.
1: Ja, ja.
0: Deswegen bin ich da so...
1: Ja, was ist eigentlich mit deinen Schuhen?
2: Was ist mit seinen Schuhen?
0: Oh nein, nicht dieses Ding. Nein, bitte. Caro, frag einfach...
2: Doch, was ist mit deinen Schuhen?
0: Caro, frag bitte...
2: Ja, was? Nein. Oh, Scheiße, okay, was ist mit deinen Schuhen?
0: Caro, pass auf.
2: Du Hallo weißt Berlin, was ist mit seinen Schuhen?
0: Caro, warte mal kurz. Ja. Wenn ich jetzt sage, lass uns doch über die Deutsche Bahn reden.
2: Ja.
0: Dann siehst du eigentlich wie... Oh nein, nicht schon wieder. Ich kann
2: ja,
0: nicht
2: das stimmt.
0: So, wenn wir jetzt über Schuhe reden,
2: ja,
0: dann geht mir es aber ganz genauso.
2: Okay, Berlin, was ist mit seinen Schuhen?
1: Er ist der Barfußprinz von Berlin.
2: Er ist der Barfußprinz. Oh, wow.
0: Hey, wir hatten das Thema doch schon abgefespert. Wir hatten das schon mal
1: drüber. Ja, aber das kam jetzt gerade wieder auf.
2: Eben.
1: Also ich weiß gar nicht mehr, wie das dazu kam. Was hat jetzt gepasst halt? Sorry.
0: Zu was von der Moderation hat es denn gepasst?
1: Ich weiß nicht, was du gerade gesagt hast. Das hat halt einfach so reingepasst.
0: Es ist dir halt gerade mal eingefallen, ne? Das ist die eine Gehirnzelle hat gesagt, ey, du schaffst dann was verletzt, kannst du das löschen? Zeig mal.
1: Ach nee, das war kann man nochmal erzählen. Genau, richtig. Ja.
0: Es ist nichts, Caro. Also das ist einfach.
2: Ich will es wissen, egal was du sagst.
1: Das Problem ist, die Einzelheiten weiß ich auch nicht. Ich weiß nur, aus dem Club ohne Schuhe.
2: Mehr weißt du gar nicht.
1: Aber er ist halt ohne Schuhe aus dem Club. Und barfuß durch Berlin.
2: Ekelhaft.
1: Ja. Hat einfach, angeblich weiß er nicht wo, aber...
2: Ja, natürlich, angeblich, ja. Mhm.
1: Es gab eine kurze Info mal aus Berlin, dass das irgendwie, dass er schon weiß, also es gibt einen Grund, warum man sich ja die Schuhe auszieht, gab es einen kurzen Weg, aber er hat trotzdem nicht erzählt, was der Grund war, warum man sich die Schuhe ausgezogen hat.
2: Die Schuhe zieht man aus und die Hose aus.
1: So. Ja, genau, richtig, korrekt. Das habe ich auch so gedacht, aber
2: ja.
1: Bis dahin sind so meine, mehr weiß ich auch noch nicht.
2: Können wir eine Inhaltsangabe haben?
1: Ja, versuch du mal.
2: Eine Erörterung.
1: Ja.
0: Eine was?
2: Eine Erörterung.
0: Eine Erörterung.
1: Okay. Mhm.
0: So, wir waren bei sinnfreie Erfindungen
1: ja,
0: der Menschheit.
1: Richtig. Ja.
0: Genau. Radarkontrollgeräte.
2: Verstehe ich gar nicht.
0: Schnitzer.
1: Ja, auch nicht.
2: Ich möchte nur sagen, der in H. vor dem Netto, der hat jetzt auch 30, ne?
0: Du meinst in Herrlingen?
2: Ja.
0: Mhm.
2: Ach, weißt du schon.
0: Seit Dienstag weiß ich das.
2: Oh, sorry.
1: Ja?
0: Seit Dienstag 5.15 Uhr weiß ich genau, Ups. Dass der umgestellt ist auf 30.
2: Ja, genau. Ist er.
0: Mhm.
2: Weiß ich auch.
0: Also, das ist eine Erfindung, also die hätte man sich schenken können, muss ich ganz ehrlich sagen. Also das ist ja
1: Blitzerfotos?
2: Schon oder Blitzer? Aber die Perso-Fotos werden ja jetzt digitalisiert und dann müssen die auf andere Weise Geld machen.
0: Machen sie doch, aber wieso? Du musst ja trotzdem dafür bezahlen.
2: Ja, stimmt.
0: Für die Fotos.
2: Ja, du hast recht, ja.
0: Nur, dass es jetzt der Staat kriegt und nicht der Fotograf.
2: Ja, stimmt.
0: Ja. Das ist halt dieses, ja.
1: Naja, und der Staat tritt doppelt, weil wenn er jetzt dann von 50 auf 30 runterregelt und dann andere so nicht so ganz verträumt durch
2: den
1: die Kamera
2: Schuhen
1: fährt.
2: Hinterher träumen.
0: Ich muss dazu sagen, es gab am Tag zuvor schon mal Post von einer anderen Stelle.
2: Anderer Automat.
0: Anderer Automat, ja.
1: Ah. Mhm. Ja gut, das kann ich mir gut vorstellen, dass das so...
0: Und da hatte ich frühest dann, Viertel sechs, dann hatte ich richtig gut.
2: Weil man auch so selbstverliebt ist und die Fotos von sich sammelt, ne?
1: Ja.
2: Was soll man da noch sagen?
0: Ich sehe da aus wie ein... Nee, oh Gott. Lass mich.
2: Wie jetzt halt, ne? Also,
1: ja,
2: nee,
1: ja.
0: Schlimmer.
1: Es geht wirklich schlimmer.
2: Echt jetzt?
1: Ja, es geht wirklich schlimmer. Da denkst du dir, okay, gut. Ich glaube, wir können schon mal überlegen. Ja.
2: Okay.
1: Okay. Ja.
0: Ja, aber Caro, fällt dir was ein, was so richtig sinnfrei ist als Erfindung? Wo du sagst, nee, das braucht eigentlich kein Mensch.
1: Einen elektronischen Dosenöffner. Finde ich total affig.
2: Ja, finde ich auch affig.
1: Bin ich schneller? Also wenn du so ein Ding da reinstellst und das da runterdrückst, also bis du dann den richtigen Punkt gefunden hast, dass das Ding überhaupt losgeht und wenn es nicht richtig magnetisch ist, dann fällt dir wieder, bin ich schneller, wenn ich das Ding rindrücke und so mit der Hand das
2: aufdrücke. Es gibt doch so Apfelschäler, kennst du die?
1: Ja, oder Apfelsinschäler ist genauso.
0: So was habe ich zu Hause.
1: Ich weiß, ich auch.
2: Echt?
1: Ist trotzdem, aber ich benutze es nicht.
2: Ihr wart auf zu vielen Teepunkt-Partys.
1: Nee, meine Mutter.
0: Nee, aber.
1: Ich hab's von meiner Mutter.
0: Es ist wirklich genial, weil du schneidest nicht ins Fruchtfleisch der Apfelsine. Kannst du nicht mit diesem Teil.
2: Auch mit dem Messer kann man es nicht.
0: Doch.
2: Ja, du. Wenn man's, wenn ja, du bist ein Mann.
1: Wenn ne? Ja, also. Genau. Wenn man das Messer richtig bedient, dann. Ja, oder hier so ein. Es gibt doch so ein Ei, wie heißt dieses Ding? Eibruchsäulenstellen?
2: Ja,
1: Dings dieses, da Bumster, was du so runterfallen lässt und dann ist das, in, das ist doch noch, mhm. So, noch so ein Schwachsinn.
2: Ja, stimmt. Aber was ich gut finde. Und
1: was denn, hast du so ein Ding auch?
0: Nein.
1: Aber du hast eine Pizzaschere.
2: Ich, Alter. Jeder hat eine Pizzaschere.
1: Nein.
2: Ich schon.
1: Nein. Doch.
0: Also, gerade mal ganz ehrlich, eine Pizzaschere verändert das Leben, oder?
2: Ja.
1: Nein.
2: Natürlich. Ja.
1: Das ist totaler Nonsens. Das sieht pottenhässlich aus. Was will man? Da kannst du eine normale Schere nehmen.
2: Ja.
1: Aber sag, warum? Da gibt es ein Messer, wird die Pizza durchschneiden.
2: Nein, aber mit der Schere ist es viel sinnvoller.
0: Ja, finde ich auch.
2: Ruckzuck.
1: Okay.
2: Ja.
1: Gut, nein.
0: Caro, wenn du Wäsche aufhängst.
2: Nein, tue ich nicht. Auf gar keinen
0: sortierst
2: Fall.
0: Sortierst du die Farben?
2: Nein, tue ich nicht.
1: Das ist ja keine Erfindung. Was holst du jetzt hier raus kannst, für alte Kamel?
0: Also du würdest wirklich eine grüne Klammer auf ein rotes Kleidungsstück legen?
2: Auf jeden Fall.
1: Nein, das
2: doch. Aber ich schmeiße immer einen Trockner. Naja. Alles, was bei mir nicht Trockner und waschmaschinenresistent ist, kann eh gehen. Tschüss.
0: Und andere Frage noch, wenn du dein Geschirrspüler einräumst.
2: Ja, einfach rein. Alles rein. Am besten. Und wenn ich gar keine Zeit habe, schmeiße ich das Geschirr auch nur oben in meinen Besteckkasten rein und hoffe, der liebe Gott wird es schon richten.

0: konnte es nicht so lassen.
1: Es ging nicht.
0: Weißt du, was auch gut ist?
1: Dann habe ich gesehen, da war das Besteck drin. Das war noch schmutzig. Ja, aber es ist doch. Ja, da sind aber noch Reste. Ja, ist doch aber fest. Ist doch.
0: Nein. Also, ich kann mich auch gut abends in das nicht gemachte Bett vom Morgen legen.
2: Ja, das mache ich auch.
0: Das kann ich. Das ist super.
1: Das habe ich ja auch. Also, das ist jetzt nicht so. Das ist nee.
2: Wenn das Personal mal wieder nicht dazugekommen ist, das Bett zu machen, dann ist es halt so.
0: Ja. Schmeiße ich mich da einfach rein. Ist mir egal.
1: Ja, aber Geschirrspüler ist echt, also.
0: Auch egal.
1: Nein.
0: Doch?
1: Nein. Das geht nicht. Das geht nicht. Das geht nicht, nein.
0: Aber wie gesagt, so ein Dosenöffner und so ein Eilbruchsäulenstellen, denkst du, bums, das ist auch so eine Erfindung, was kein Mensch braucht.
1: Nee, das stimmt.
0: Aber so ein Gurkenglasumschütter, das finde ich cool.
1: Ja.
0: Kennt ihr das nicht? Das ist so, sieht aus wie so eine Sanduhr, aber der obere Kessel ist größer als der untere und dann drehst du das mit dem großen Kessel nach unten und dann liegen die Gurken in ihrem Saft und wenn du dann Gurken essen willst zur Brotzeit, dann drehst du das einfach um und dann läuft der Saft ab und du kannst oben in das große Glas reinlangen, die Gurken rausnehmen, ohne dass deine Hände nass werden, weil das Wasser sich unten in dieser kleineren...
1: Ach so, und wenn du dann wieder nicht isst, drehst du es wieder um, damit...
0: Genau, dass sie wieder im Wasser liegen.
1: Das finde ich schlossen.
0: Ist doch mega cool.
1: Was ist das für ein Blödsinn? Oh, da kann ich auch das Glas aufmachen, mit der Gabel hinpicken.
0: Ja, und dann.
1: Also, nein!
0: Doch!
1: Natürlich!
0: Auf gar keinen Fall.
1: Die Gurke esse ich doch auch nicht mit den Fingern, die esse ich doch mit der Hand. Also, mit der Gabel und Messer, die Gurke.
0: Bitte sag mir nicht, dass du Gewürzgurken mit Gabel und Messer
1: isst. Ja, natürlich!
2: Mit Messer und Gabel
0: nicht. Ich distanziere mich. Ja. Nein, auf gar keinen Fall, Annika. Die schmeckt so gut, weil du die in die Hand nimmst und reinbeißt.
1: Nein.
0: Doch.
2: Die kannst du nicht mit dem Messer. Also.
1: Wieso? Natürlich. Die kannst du schneiden und dann.
0: Da hat sie so ein kleines Cornichon.
1: Und so groß.
0: Ich esse auch die Stulle mit Messer und Gabel.
1: Ekelhaft, das ist doch nicht dein Ernst.
0: Also sei denn, es wird sie mir zur Arbeit gemacht, halt eine Stulle, da muss man so eine Hand nehmen. Das ist was anderes. Aber Wenn ich am Armbrot ist und es gibt Stulle zum Armbrot, dann werden die Stulle geschmiert und dann kommt da
2: für die Hörer da draußen, Stulle ist bei Annika.
0: Ein Brot.
2: Ein Brot.
0: Ich esse gerne ein Brot.
1: Wie nennt man das denn sonst außer Stulle? Bämme? Wie nennt ihr es?
0: Stulle, Bämme?
2: Brot.
1: Nein, Stulle. Stulle mit Wurst.
0: Oh! Egal wie. Es wird nicht mit Messer und Gabel gegessen.
1: Doch, natürlich.
0: Nein. Doch.
2: Also es kommt so an, was drauf ist.
0: Die Couch hat mich gerade bös angeguckt. Alter Schwede, mir ist das Herz fast eingefroren. Warum?
1: Natürlich, mit Messer und Gabel. Wieso? Also du kannst mir doch jetzt nicht so Senfgurken mit der Finger isst.
0: Aber hallo. Oh. Und Silberzwiebeln.
1: Die haben doch so eine merkwürdige Konsistenz.
0: Ja,
1: Nein, das wird mit dem Messer geschnitten und dann.
0: Aber die Konsistenz ist doch egal, ob du sie in der Hand hältst.
1: Nee, doch, in den Händen ist es. Nee, in den Händen ist es was anderes.
0: Okay.
1: Und auch die Gewürzgurken haben so eine Knubbel.
2: Nein. Also wir haben ein Thema sinnfreie Erfindungen und sind jetzt beim Thema Gewürzgurken rausgekommen.
1: Ja, das ist sinnlos. Also es ist sinnlos. Also da nehme ich eine Gabel,
0: Achtung,
1: in Glas und dann.
0: Annikas Weihnachtsgeschenk.
2: Klammern. Sie braucht farbige Klammern, weil sie hat jetzt neue Klamotten
0: gekauft. Farbige Klammern.
1: Ja. Ich brauche noch ein paar weiße.
2: Ja.
0: Weiß.
2: Weiß sind die Schokoklammern, da gehen auf alles. Ja. Aber ansonsten muss grün auf grün, blau auf blau.
0: Ich hab's noch vor mir.
1: Ja, die sind ganz schön knapp, darum brauche
2: ich das war nicht
1: weiß,
2: gestellt,
1: weil die gibt's nicht Foto. Mehr. Nee, war's nicht.
2: Sie hat bei mir den Geschirrspüler ausgeräumt. Oh Mann.
0: Das tut mir leid für deinen Geschirrspüler, der ist jetzt traumatisiert.
2: Da ist der Alter,
1: was geht hier? Mich graut schon für morgen. Wenn ich da morgen wieder ringucke.
2: Und ich frage natürlich, ich habe ja auch Bilder geschickt, wo es nicht da war, damit sie weiß, wie es
0: war. Das war so fies, ey. Jeder braucht ein Hobby.
2: Ja, das ist richtig.
1: Das war echt fies.
2: Das ist richtig.
1: Aber diese farbigen Klammern, also falls jemand farbige Wäscheklammern hat und die noch eingepackt sind, hätte ich gerne. Also ich habe zu wenig, also die werden ja irgendwann porös. Die gibt's ja so nicht mehr. Die gab es mal bei Lidl. Da habe ich mir 2 Packungen gekauft. Die gibt es leider so nicht mehr.
2: Also liebe Hörer, vergesst Brot für die Welt, Klammern für Annika.
1: Ja, einfarbige Wäscheklammern.
0: Ich dachte bunt.
1: Naja, einfarbig heißt, dass die grün, rot und so sind.
2: Ist
1: so.
2: Das ein Unterschied für dich, ob das mit Holz oder mit Plastik ist?
1: Nee, das spielt keine Rolle.
2: Das spielt keine Rolle.
1: Nee, aber Holz gibt es nicht im Bund. Die gibt es nur in dieses Naturfarben.
2: Ja gut, wir können dir welche anmalen. Wir haben hier einen Ängster.
1: Also nee, das geht nicht. Dann wird es... Anmalen geht nicht, weil dann wird die Wäsche ja dann von der Farbe dann...
2: Ja, aber es spielt ja keine Rolle, weil die Wäsche hat dieselbe Farbe wie die Klammer.
0: Da hat er recht.
2: Lass dich ja niemanden spielen, oder?
0: Ne?
2: Also...

0: Das kann man nicht abstreiten.
1: Es sei denn, wir kommen mit der Joker-Klammer um die Ecke.
2: Ja, das ist dann schon schlecht. Ja. Ja, nee, das ist, eigentlich spielt es keine Rolle, solange es farbig ist. Aber ich glaube, ich favorisiere eher Plastik. Also dieses Kunststoffgedöns. Kunststoff. Klammern.
1: Klammern-Dings da, so.
2: Ja.
1: Also so ein Klammersack, wie meine Oma immer so ein Klammer.
2: Wisst ihr eigentlich, wie schlecht ich mich in letzter Zeit fühle, wenn ich meine Wäsche aufhänge und wenn ich den Geschirrspüler mache?
1: Und du denkst immer an unsere Show?
0: Ja. Hoffentlich.
2: Na, aber es geht
0: doch. Doch, glaub mir.
2: Nein.
0: Ja.
2: Ich erinnere das trotzdem nicht. Geht nicht. Das ist so, wie es ist. Nein.
0: Ja.
1: Es ist halt so. Jedem sein.
0: Jedem Tierchen sein Bläschen.
2: Ich kann doch nicht. Nein. Wie gesagt, ich kam nach Hause und hab den Geschirrspüler, also das, was wir da mögen, reingeräumt, was da so stand. Da dachte ich nur so, oh Gott, nein. Ich hab's wirklich versucht. Ich hab's wirklich versucht, so zu lassen. Das ging nicht. Ich musste die Besteckschublade umräumen. Auch den Rest habe ich umgeräumt, damit das alles andere reinpasst.
1: Liebe Hörer, was muss dazu auch sagen? Also nochmal zum Thema Klammern zurückzukommen. Die Wäsche wird halt wirklich nicht trocken, wenn die falsche Klammer oben drin ist.
2: Ja.
0: Ne? Also, nein.
1: Wenn ich eine rote Klammer auf ein grünes Kleidungsstück.
2: Nein, das hat damit nichts zu tun.
1: Das wird nicht trocken.
2: Das hat damit nichts zu tun. Das geht nicht. Das geht nur farbtechnisch nicht. Das passt nicht. Du kannst ja nicht eine rote Klammer auf blaue oder grüne Klamotte.
0: Doch.
2: Nein.
0: Glaub mir, ich habe das lange praktiziert. Es geht.
2: Nein.
0: Ja.
1: Und ich praktiziere jetzt ein bisschen Musik. Gigi D'Agostino und La Moto Jour. Aus dem Jahre 1999. Early 90s Battle Beats am Freitagabend. Ja, kurz vor 12.

Da hat sie sich einen weiten Weg aufgemacht vom Moderationsplatz 2 zum Moderationsplatz 3, unsere Caro. Und dann sagt sich der, ja du, 20 Sekunden, kommt wieder und ja, damit sie auch wirklich am Platz ist, wenn ich jetzt das nächste Lied spiele.

0: Die Scheibe von Toto aus den 80ern Afrika. Und ihr hört die 90s Metal Beats. Ja, wir haben es 23:37, also wir haben noch 23 Minuten Zeit miteinander. Und wir haben uns immer überlegt, ja, also was, auf was könnte man denn verzichten? Also wir sind ja schon raus aus dem Fastenmonat. Und oder auf was kann man nicht verzichten? Also ich könnte mir nicht vorstellen, eine Woche ohne Sport. Ging bei mir nicht.
1: Ohne so zu tun, als würde er Sport machen.
2: Ja, ich würde gerade sagen, du müsstest erstmal Sport machen, um darauf verzichten zu können.
1: Also Moment, was für ein Sport? Also,
2: ja, genau.
1: Ne?
2: Ja, stimmt. Wir haben nicht, Entschuldigung, wir haben nicht, was für ein Sport
0: nein,
2: wäre es
0: nein,
2: denn?
0: Nein,
1: doch,
0: nein.
1: Doch, komm, erzähl.
2: Nein. Ist es das Daumendrücken? Oder ist es...
1: Briefmarken anlecken?
2: Ja. Oder...
0: Nee, davon kriegt man Herpes.
1: Ah, das, jetzt wissen wir es.
2: Ja, genau, das war es bestimmt nicht.
1: Welche Briefmarke war es? War die schon benutzt?
2: Oh. Oh.
1: Hä?
0: Nein. So.
1: Als ob.
2: Nein. Also ich, wenn ich so drüber nachdenke, eine Woche, wir haben hier so einen klugen Zettel. Da steht, also habe ich so drauf geluxt oder stand so drauf, wo wir ja gerade schon mal kurz drüber geschnattert haben. Ohne Navi oder GPS? Ich weiß nicht. Also
0: gut, du bist eine Frau. Du musst es nochmal, dass sie das braucht.
2: Also ich kann schon Karten lesen.
0: Wir reden jetzt nicht von Glückwunschkarten oder Trauerkarten.
1: Jetzt kommt gleich von einem Atlas.
2: Nein, oh Gott, das kannst du nicht mehr hören. Nein, Atlas. Also wenn ich darüber überlege, wie oft wir früher, weil wir ja auch früher, wir sind viel Zelten gefahren. Und meine Eltern haben sich ja jedes Jahr wirklich einen neuen Atlas gekauft. Das war ja auch so ein dicker Wälzer. Naja, die von ADAC waren ja ein bisschen schmaler, aber das war schon so, ne? Ich fand es schon interessant, das immer rauszusuchen. Hier dran,
0: wenn die schmaler waren, dann war das einer von der DDR.
2: Aha.
0: Weil Annika kommt ja aus der DDR, weißt du? Ja. Und da war die ganze westdeutsche Bereich ja gar nicht drauf gewesen. Na, deswegen war der ein bisschen schmaler. Aber also, wenn ihr in Westdeutschland gewohnt habt, dann war das schon wirklich ein dickes Buch.
2: Ja, so ein dickes Buch hatten wir auch, weil wir auch mal da hingefahren sind, verstehst du?
0: Das, was meistens nicht in ins Handschuhfach gepasst hat und du nie wusstest, wo das Ding hin sollte.
2: Ja, das ist richtig, es war immer in der Tür, aber wenn das so ein dickes Buch war, dann ging es nicht so wirklich in die Tür. Was auch ganz gut war in diesem Ding, was man ja jetzt zum Beispiel, wo man mal auch wieder kommt, vielleicht eine Woche mal auf Handy zu verzichten, was man ja jetzt macht, wenn man dann mal unterwegs ist, mit dem Auto und sieht so außergewöhnliche Kennzeichen und man weiß nicht, woher das ist, dann hat man in dem Atlas auch geblättert. Das war früher schon ganz witzig, fand ich.
1: Echt?
2: So wurden wir im Auto auch beschäftigt.
1: Bei uns war Kaffeeflecken drauf und mal so ein Abdruck von so einer Salami oder so.
2: Ja, natürlich, der war nicht mehr, irgendwann nicht mehr ganz so rein. Ist logisch, klar. Der wurde auch mal als Tuschbein beim Zelten dann benutzt, wenn mal das so, weißt du?
1: Ja.
0: Oh, Hannes, das ist ein bisschen hoch. Warte, ich reiß ein paar Seiten raus.
2: Nee, dann wurde ein Loch gekramt und das wurde ein Buch wurde weiter.
0: Oh, das Buch, ja. Geil. Oder die anderen drei Fußbeine wird ein Stück hoch.
2: Ja, zum Beispiel. Ja, also ich weiß nicht, könntet ihr ohne Navi also ans Ziel kommen?
0: Ja.
2: Also nur anhand der Schilder?
0: Ja.
2: Ja gut, bei dir ist es gut, du bist ja...
0: Also sag mal so, über Land, von Stadt zu Stadt, ja.
2: Ja, das geht, ja.
0: Aber jetzt sagen, such mir bitte den Martin-Luther-Ring in Berlin, das wird schon schwierig.
2: Ja.
0: Das wird dann schon eine kleine Herausforderung. Also da brauchst du dann schon eine Karte oder...
2: Siehst du, und dann stell dir mal in der Großstadt vor mit dem Atlas.
1: Das kann ohne Klimaanlage.
2: Oh ja, das kommt noch dazu, ja.
1: Fensterheber, wo du dir einen Wolf frisst.
0: Aber genau. Im Atlas hast du sowieso keinen, das nennt sich dann Stadtplan.
2: Ja, aber es gibt ja bestimmte, da kannst du dich nicht erinnern, im Atlas, dann war die Stadt und dann war so ein Viereck da drumrum, dann musstest du, dann stand da eine Zahl und hast du umgeblättert irgendwo hinten und dann war da die Stadt so groß.
0: Ja, okay. Ja,
2: und so ist man dann, hat man dann so ein bisschen in der Stadt gefahren. So war es.
0: Okay.
2: Also du hast nie den Atlas wirklich mal gelesen, oder? Den Straßenatlas
1: so? Ja, kann nicht
0: lesen. Ja, wir hatten halt andere Bilder, andere Dinge.
2: Ach, du hattest da eine Zeitschrift drin, ja?
1: Ja, genau.
2: Die Nakidai-Zeitschriften hattest du
1: da. Nakidai. Oh.
2: Der Playboy und was es auch immer da so gab, keine Ahnung.
0: Gab es denn DDR-Playboy?
2: Weiß ich nicht.
1: Praline.
2: Weiß nicht, wie die hießen.
1: Mach dich schnackig.
2: Hatte solche Zeitschriften.
0: Ja, okay, sowas. Sowas haben wir nicht.
2: Ja, genau.
0: Wir sind kirchlich erzogen. Wir saßen mit einem Gesangbuch im Auto.
1: Ist klar.
2: Mhm. Das lag auf dem Schoß dann, dass
0: ich lang wurde. Wenn ich gefahren bin, was denkst du, was, wenn ich damals früher mit dem Bus gefahren bin, da war eine Ruhe im Bus. Das Einzige, was du gehört hast, war das Gemurmel vom Vater Unser.
2: Ja, glaube ich.
0: Da vergisst. Mehr, also da war wirklich Ruhe.
2: Weil du dann...
0: Also gerade wenn du die Serpentinen hoch oder runter gefahren bist.
2: Oh Gott,
0: Serpentinen. Diese Fredrikstraße.
2: Oh, schön.
0: Und das Ganze mit so einem Reisebus.
1: Stiftlerjoch hoch.
0: Ja, so.
2: Oh Gott, das wäre nichts
0: mehr. Und Leute, die am Fenster sahen, so.
2: Ja, genau, das wäre ich auch. Ich würde schreien, ich würde nur schreien. Oh ja, Gott.
0: Da fehlt dir die Luft.
2: Ja, aber bist du denn früher, also im Bus, wenn du Bus gefahren bist und so eine Reise gemacht hast, mit Navi oder mit dem Atlas? Oder einfach so losgefahren?
0: Schon Navi, ja. Obwohl ich auf das Navi nicht vertraut habe, es gab ja Navis und die waren ja relativ neu. Und die Navis gab es für PKWs. Und wer schon mal von euch da draußen vielleicht einen oder anderen Bus gesehen hat, der ist ein Stück höher, der ist ein Stück breiter und ein Stück länger. Jetzt sind wir dann so, das habe ich gesagt, biege rechts ab. Wirklich in das Wohngebiet?
1: In die Einbahnstraße.
0: Genau.
1: Rechts und links Autos.
0: Okay, also du musst jetzt schon selber ein bisschen nachdenken. Und also ich habe mir das schon damals noch auf der Karte angeschaut, wo ich sage, okay, also bestimmte Punkte gemerkt, dass wenn ich sage, okay, ich muss jetzt nach München runter, also von Dresden, dann Chemnitz, dann in die Richtung.
2: Na, vor allem heutzutage ist das Navi im Handy ja schon relativ aktuell und aktualisiert sich alleine. Ja. Aber ich weiß noch, also ich kann mich zumindest daran erinnern, also so vage, als diese kleinen Dinger, die man dann so mit so einem Klebeklopf da an diesen angeleckt hat und dann an die Scheibe ran und dann so festgedreht hat, TomTom oder wie die auch alle heißen, haben die da reingemacht und wie oft da LKWs oder Autos in irgendwelchen Gewässern gefahren sind, weil sie sich sturstracks auf dieses scheiß Navi verlassen haben.
0: Das passiert anstatt heute
2: auch. Ja, aber nicht mehr so oft. Also ich fand früher, als die nicht so aktuell waren, wo du das Ding ja an einem PC anschließen musst und die Straßen zu aktualisieren, jetzt macht das Handy ja automatisch.
0: Ja.
2: Finde ich, war das schon
0: häufig. Es gibt sogar welche, die waren dich vor Blitzen.
2: Nein.
1: Echt?
0: Habe ich aber erst am Mittwoch erfahren.
2: Um 6 Uhr.
0: Dass es wohl sowas geben soll, ja. Aber gut, es ist okay.
2: Ja, aber wenn man sie nicht hört, dann ist es auch doof.
0: Eine Woche ohne Handy, könntet ihr das?
2: Nee. Oh nee, das geht. Nee, weil man hat, also, man hat ja hier auch drauf Bargeld los. Das ist auch, also nur mit Bargeld oder, hier stand ja mit Bargeld. Also wenn man jetzt Bargeld los, das hat man ja auf dem Handy. Also weißt du, wenn man da bezahlt, also hat man, da braucht man ja das Handy. Dann müsste man wieder Bargeld haben. Und Bargeld habe ich auch so gut wie fast nie in der Tasche. Also ohne Handy ist es relativ schwierig. Guck mal, da hast du deine Tickets drauf, du müsstest alles ausdrucken.
0: Also ich fühle mich ja auch nackt ohne Handy. Also das so schön, wenn das fehlt. Ich genieße zwar auch mal die freie Zeit, aber auch wenn man so in Clubs unterwegs ist.
2: Und die abgeben muss?
0: Man greift da irgendwie und sagt, ach so, das stelle ich nicht mit. So, man ist ja gezwungen, sich mit dem Gegenüber zu unterhalten, in irgendeiner Form oder sich
2: irgendwie... Ekelhaft.
0: Du kannst dich ja nicht mal sagen, okay, das war ja mal kurz zu meinen E-Mails oder Nachrichten oder...
2: Aber wenn du in einem Club Nachrichten und E-Mails checkst, ja, also bitte.
0: Genau, das ist ja das Thema.
2: Also dann bist du in dem Club falsch.
0: Genau, das ist ja das Thema. So, und deswegen ist es auch gut, dass es da in diesem Club keine Handys erlaubt sind. Und, also in den Clubs. Nicht dieser Club, sondern in vielen Clubs.
1: Mhm. Was ist denn dieser Club? Ach so, das sollte ich nicht fragen. Ach, sorry, ach Mensch, Chef. Das liegt daran, dass du sitzt und ich sehe deine Gestik und deine Mimik. Der Mittelfinger, den habe ich gesehen.
2: Aber du musst ihre Frage beantworten, die deine Frage gestellt.
1: Welcher Club?
0: Zum Beispiel Bergheim.
1: Ah.
0: Bergheim, KitKat.
1: Ja.
0: Ja.
2: Weiter?
0: So, ich habe drei Beispiele genannt, das dürfte vielleicht zu reichen.
2: Das sind aber die Standardclubs, es gibt doch bestimmt noch außergewöhnliche Clubs.
0: Es gibt auch andere Clubs.
2: Ja, siehst du, da hätten wir gerne mal ein paar Namen.
0: Ja, werde ich jetzt nicht on air hier mit euch durchdiskutieren. Ich muss den Rahmen sprengen.
2: Aber ich könnte noch ein paar Namen nennen.
0: So, wir waren beim Thema Handy. Also, ohne Handy geht's bei dir?
1: Nee, geht nicht.
0: Geht nicht.
2: Überhaupt nicht. Also, ich kann mir nicht, also ja, doch bei der. Nicht sagen, also so wie bei dir, gibt es schon mal ohne. Ältere Generation hätte ich was sagen. Aber nee, ich könnte es mir nicht vorstellen.
0: Ja, also ohne ist halt schon, du hängst halt so, ich will bezahlen, ich möchte Navi, ich möchte meine Tür öffnen. Also ich öffne ja auch mal meine die Stutetür geht da elektronisch, meine Haustür geht elektronisch.
1: Bei uns auch zu Hause geht alles
0: und,
1: smart.
0: Genau, also bist du halt dann wirklich ausgegrenzt.
1: Also nicht auf dem Campingplatz. Da geht nichts smart.
0: Ich brauche irgendwas. Man schreibt auf die Einkaufsliste, die ist auch digital.
2: Stimmt.
0: Oder ja. man guckt mal schnell bei großen Versandhändlern.
2: Oh, vergleicht,
0: wenn mir gerade was einfällt. Mm. Hast du alles da nicht mehr.
1: Ja.
0: Ja. Stimmt. Und man verhungert in verschiedenen Restaurants, wo es nur QR-Codes gibt, um in die Speisekarte zu kommen.
1: Ja, das stimmt.
0: Da bist du ohne Handy aufgeschmissen.
1: Total.
2: Ja, ne, kriegst ja, da haben die sicherlich Ausnahmen und kam dann Papier. Weil es hat ja nicht jeder ein Handy.
1: Ja. Na, wer hat denn kein Handy heutzutage?
0: Genau.
2: Die ganz Älteren und die ganz Kleinen. Ach, ob die noch jeweils dann lesen können, das weiß ich nicht. Aber, aber was ich auch nicht könnte, ist, also eine Woche ohne Kaffee geht gar nicht.
1: Also doch, das schaffe ich. Nee, überhaupt nicht.
0: Das schaffe ich schon 47 Jahre.
1: Auf gar keinen Fall.
2: Das bräuchte ich manchmal intravenös, glaube ich. Also nicht glaube ich, sondern es wäre so. Wenn es das geben wäre, würde das bei mir, dann gäbe es Tage, wo das so dran hängt.
0: Ja, also das ist bei mir nicht so das Problem. Also ich trinke ja keinen Kaffee. Und damit kann ich da 47 Jahre ohne. Und die anderen vier schaffen wir noch so. Und
2: könntest du denn, ich habe hier noch so einen Punkt auf der Liste, könntest du eine Woche ohne Kopfhörer?
0: Ohne Kopfhörer. Hm.
2: Da wäre doch bei dir so ein Rattenschwanz, der dann nicht funktionieren würde, oder? Da wären ja noch mehrere Sachen, die eine Woche dann nicht gehen würde.
0: Ich könnte ohne Kopfhörer. Mhm. Aber meine Mitmenschen das dann könnten. Oder auf sagen, Schuto, nimm die Kopfhörer, nimm die Kopfhörer wieder. Also,
2: du würdest gesagt, freiwillig ohne Kopfhörer dein Instagram und TikTok öffnen?
0: Nein.
2: Siehst du, also würdest du eine Woche Insta... So, guck mal, es versteht ja auch, eine Woche ohne Social Media wäre dann für dich auch kein Problem, wenn du keine Kopfhörer hättest. Woche,
0: also sag mal so, TikTok-mäßig bin ich sowieso relativ wenig unterwegs. Instagram ist für mich auch so ein Ding mit 7 Siegeln. Ja, da bin ich eher Konsument, als der das postet. Übrigens, wir haben einen neuen Instagram-Account. 90s Battlebeats.de, denkt dran, unser Gewinnspiel. Bis nächste Woche gilt das noch.
2: Genau.
0: Kommentieren, liken, teilen und so weiter. Wir verlosen Bavaria Filmstudio Eintrittskarten.
2: Richtig.
0: Falsch. Genau.
2: Hast du gut gemacht.
0: Und genau, also ohne Social Media könnte ich doch. Könnte ich schon.
2: Hm. Eine Woche. Könntest du eine Woche ohne Waschmaschine?
1: Ja, sofort.
2: Echt?
1: Ja.
2: Eine Woche. So viele Klamotten hast du, dass du eine Woche ohne Waschmaschine hast?
1: Ja, klar. Du willst mir doch nicht erzählen. Annika, du hast auch so viele Klamotten, dass du eine Woche ohne könntest. Ja, doch.
2: Tja, ich könnte jetzt nicht.
0: So Schlüpfer kann man 4 Tage ohne Probleme anziehen.
2: Nein.
1: Es geht auch mal ohne.
2: Nein.
1: Doch.
2: Nein.
1: Warum nicht? Also, ohne BH geht nicht, aber ohne Schlüpfer geht.
2: Nein.
1: Ja?
2: Nein. Mm-mm. Oh Gott. So, warum habe ich das Thema angefangen?
0: Ja, liebe Dose mit der Pandora geöffnet, nicht wir. Gott.
2: Nein, es geht nicht.
0: Könntest du den ohne Social Media?
2: Ohne Social Media?
0: Ja. Abgesehen vom Job jetzt, ist du da aber so.
2: Also ich würde jetzt sagen, ja, wäre mir aber nicht zu 100% sicher, ob ich es durchziehen würde, könnte. Also ich würde jetzt erstmal sagen, klar, geht. Bin auch der Meinung, dass ich da nicht so oft, aber es ist ja heutzutage alles, also man hat ja bestimmte Nachrichtendienste oder keine Ahnung was, läuft ja alles übers Telefon. Und dann ist es ja manchmal Social Media oder den neuesten Trend. Okay. Weißt du, und manchmal, kennst du den Spruch von früher, wenn man lachen will, dann soll man ins Keller gehen? Und heutzutage ist es Social Media, wo man so schön lachen kann, verstehst du?
0: Nee. Ich weiß nicht, ob man meinen Social Media zu lachen gäbe.
2: Nee, da hast du wohl recht. Dein Social Media ist eine Ausnahme und da gibt es andere Sachen, die man sieht, wo man dann denkt, oh, what? Wie bitte? Echt? Aha. So, warum ist das eigentlich auf deiner
0: Folie? Wir machen Musik und zwar Leichen-Narkotik. Aus dem Jahr 1998 auf dem Endspurt zum Finale. Und im Gegensatz zur deutschen Mannschaft sind wir noch mit dabei beim Finale.
2: Ja.

0: haben.
1: Oh, das war wieder anstrengend.
0: Ja, Mann. Wenn noch ein fettes Kind seine Nase an die Scheibe drückt, lauf ich Amok. Ja.
2: Leute, habt ihr vorhin die Frau in dem rosanen Kleid gesehen?
0: Die sah aus wie eine Presswurst. Da kriegt man Appetit.
1: Die fette Kuh. So, und also das waren 3 Stunden 90s Battle Beats am heutigen Freitagabend. Wir sagen Ciao, Ciao, Winke, Winke.
3: Yep.
1: Bis nächste Woche.
3: Bis nächste Woche.

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